0: Und wo man auch das Gefühl hat, wir nehmen heute diese Folge auf und so, wenn sie dann bei euch jetzt zu hören ist, dann kann schon wieder alles ganz anders sein.
1: Ja.
0: Also so minütlich kommen ja neue Namen und Infos raus. Deswegen, ich bin sehr, sehr gespannt auf den Fall heute. Weil ich weiß auch nur viel über die Akten, aber wenig, wer ist er denn überhaupt? Achtung, Triggerwarnung. Unser heutiger Fall behandelt mehrfachen sexuellen Missbrauch und Suizid. Wenn du dich dabei nicht wohlfühlst, mit den Themen konfrontiert zu werden, höre dir diese Folge bitte mit einer Vertrauensperson an. Pass auf dich auf.
1: Jeffrey Edward Epstein wurde am 20. Januar 1953 in Brooklyn, New York City geboren. Seine Herkunft unterschied sich stark von dem luxuriösen Leben, das er später führte. Er wuchs nämlich in vergleichsweise einfachen Verhältnissen in einer jüdischen Mittelstandsfamilie auf. Epstein war der ältere von zwei Söhnen von Paula und Seymour Epstein. Sein Vater arbeitete zunächst als Bauarbeiter, bevor er als Platzwart für das New York City Parks Department tätig wurde. Seine Mutter arbeitete als Schulhelferin. Er wuchs in Seagate auf, also einer umzäunten Wohnanlage an der westlichen Spitze von Coney Island in Brooklyn. Und dieses Viertel war bekannt als ein Arbeiterviertel. Und das ist natürlich schon verrückt, dass jemand, der ja in solchen Verhältnissen aufgewachsen ist, später ja wirklich, sag ich mal, gefühlt der Inbegriff von Luxus ist.
0: Ja, und vor allen Dingen nicht nur der Inbegriff von Luxus, sondern auch die Connections, die er wirklich gehabt hat.
1: Ja, das stimmt.
0: Es ging ja fast nicht höher, würde ich mal behaupten.
1: Mhm, ja. Schon früh zeigte er ein ausgeprägtes akademisches Talent, also insbesondere zum Beispiel für die Mathematik. In seiner Jugend besuchte er die Public School 188 und die Mark Twain Junior High School. An der Lafayette High School in Bensonhurst trat er dem Mathematikteam bei. Er galt also als ziemlich kluger Schüler und übersprang Berichten zufolge sogar zwei Klassenstufen. Im Jahr 1969 absolvierte er dann die High School und machte eben seinen Abschluss. Neben seinen mathematischen Fähigkeiten soll er auch ein ausgebildeter klassischer Pianist gewesen sein. Und nachdem er dann also die Highschool beendete, studierte er zwei Jahre lang Physik und Mathematik an der renommierten Cooper Union in Manhattan. Dort erlangte er dann jedoch keinen Abschluss. 1971 war er kurzzeitig am Courant Institut für Mathematik der New Yorker Universität eingeschrieben. Und obwohl Epstein über keinen formalen Studienabschluss verfügte, gelang ihm ein überraschender Karriereschritt. Denn von 1973 bis 1975 unterrichtete er Mathematik und Physik an der Dalton School in Manhattan. Und das ist eine der exklusivsten und teuersten Privatschulen der Stadt.
0: Und da stellt sich mir direkt die Frage, wie er diesen Job bekommen hat.
1: Ja.
0: Weil eigentlich müsste man ja davon ausgehen, dass gerade auf diesen renommierten Privatschulen auch sehr viel Wert auf abgeschlossene Berufsausbildungen und Ähnliches gelegt wird.
1: Ja, also genau wie er da reingekommen ist, ist nicht so bekannt. Aber zu dem Zeitpunkt gab es wohl auch sehr starken Lehrermangel. Und ja, dadurch, dass er wirklich, sag ich mal, auch einfach schon sehr viel Talent gezeigt hat und auch wusste, wovon er spricht, ist er da irgendwie reingerutscht. Und jetzt wird uns natürlich auch ein bisschen klarer, wie er zu diesen Connections kam. Denn zu dieser Zeit gab es nämlich einen Vater eines Schülers und dieser war ein hochrangiger Manager an der Wall Street. Und dieser Mann war so beeindruckt von Epstein, dass er ihm eine Empfehlung für Alan Courtney Ace Greenberg verschaffte, den damaligen CEO der Investmentbank Bear Stearns. Greenberg war bekannt dafür, Mitarbeiter einzustellen, die er als PSD bezeichnete. Poor, also natürlich arm, smart, schlau und desire to become rich, Wunsch, reich zu werden. Epstein passte perfekt in dieses Profil und begann dann 1976 seine Karriere an der Wall Street. Und ich finde diesen früheren Kontrast, also eben dieser Junge aus den einfachen Verhältnissen, der ja natürlich auch ein Talent hat, also er ist nicht von 0 auf 100

0: zielstrebig. Epstein fiel dort durch sein Talent auf, Vertrauen zu gewinnen und Beziehungen zu äußerst wohlhabenden Menschen zu knüpfen. Und dieses Talent kulminierte in der Gründung seiner eigenen Firma, der J. Epstein & Co., die sich auf die Vermögensverwaltung einer kleinen Gruppe von Ultrareichen konzentrierte. Und das eigentliche Geschäftsmodell der Firma blieb über Jahrzehnte hinweg ziemlich mysteriös und auch irgendwie sehr undurchsichtig. Also es gibt Gerüchte, die besagen, er betreue nur Personen mit einem Vermögen von mindestens $1 Milliarden, also wirklich eine Exklusivität, die seinen Status weiter erhöhte. Die genaue Herkunft seines eigenen beträchtlichen Vermögens konnte jedoch nie wirklich vollständig offengelegt werden. Also schätzen halt viele, dass seine eigentliche Währung sein Netzwerk war und eben diese Connections, die er da sammelte. Die Taten von ihm werden in den Anklageschriften, Gerichtsakten als eine jahrelange, systematische und international operierende kriminelle Verschwörung beschrieben, deren zentraler Zweck die sexuelle Ausbeutung und der Menschenhandel mit Minderjährigen war. Epstein nutzte seinen immensen Reichtum, seinen Einfluss und sein Netzwerk, um ein komplexes System zu schaffen, das Opfer rekrutierte, manipulierte und zum Schweigen brachte. Und dabei begann die Rekrutierung meist unter dem harmlosen Vorwand, die Mädchen für eine Massage zu engagieren. Also die Opfer, oft Highschool-Schülerinnen, wurden mit dem Versprechen auf leicht verdientes Geld, in der Regel hunderte von Dollar in bar pro Besuch, geködert. Und diese Massagen wurden in einer standardisierten und systematischen Weise durchgeführt, die in Epsteins Residenzen in New York, Palm Beach oder eben auf seiner, ja, sehr, sehr bekannten Insel stattfand. Und dabei wurden die Mädchen angewiesen, sich nackt oder teilweise nackt auszuziehen. Und ja, dieser ganze Missbrauch eskalierte dann von erstmal unerwünschten Berührungen, die halt wirklich bis hin zu verschiedenen sexuellen Handlungen dann ausarten. Und wie wir das uns ja wahrscheinlich auch vorstellen können, oder wie wir ja auch teilweise schon wissen, das Problem natürlich ist, du hast da Mädchen, die sind sehr, sehr jung und die werden dort mit Menschen in Verbindung gebracht oder eben von Menschen ausgenutzt, die ja einen sehr hohen Respekt bei vielen Menschen haben. Und besonders wenn du eben so jung bist und keine Ahnung, unerfahren oder sonstiges, du lässt dich halt leicht manipulieren. Zeugenaussagen zum Beispiel zufolge spielte er mit den Hoffnungen der Opfer, indem er ihnen Kontakt zu vermeintlich einflussreichen Personen in der Model-, Kunst- oder Filmbranche versprach. Und das war dann eben so eine Taktik, die seine Macht und die Abhängigkeit auch der Opfer von ihm betonte. Die Verbrechen waren nur durch die aktive Beteiligung Dritter möglich, die eben dann sicherstellten, dass Epstein einen ständigen Nachschub an Opfern hatte und die gesamte Logistik funktionierte. Und ich finde, das ist halt auch krass, also ein Nachschub von Opfern, wenn wir überlegen, das ist ja nicht nur, keine Ahnung, Eiscreme, die er liebt und die er immer wieder da haben will, weißt du, ich meine, damit, falls er mal Bock auf Eiscreme hat, sondern es sind ja wirklich Menschen, die eine Familie haben, die ja noch so, so jung sind und die wirklich dort einfach auch teilweise als Gegenstand irgendwie betrachtet werden.
1: Ja, also ich muss auch sagen, dass ich das sehr, sehr erschreckend finde. Und ich habe mir auch schon einige Interviews angeschaut. Boah, und was bei mir wirklich am meisten hängen geblieben ist, und vielleicht kommst du da später ja auch noch mal ein bisschen detaillierter drauf ein, das weiß ich jetzt gerade natürlich noch nicht genau, aber war das Video, also das Interview von einem kleinen Jungen, der war vielleicht, lass ihn irgendwie zwischen 6 und 10 oder so gewesen sein, der dann in diesem Interviewverhör, ich weiß nicht genau, wie man es am besten betiteln kann, dann erzählt hat, dass sein Vater irgendwie jemanden da auch gegessen hat und dass er selber auch sexuell angefasst wurde, getreten wurde, auch in die Genitalien und dass ihm auch irgendwas hintenrum eingeschränkt

0: geführt wurde und solche Dinge, wo ich mir nur denke, so, es ist wirklich erschreckend, weil wir reden ja hier wirklich nicht von, also wenn du sagst Mädchen oder halt auch Jungs, dann reden wir ja wirklich von Kindern und nicht von gerade volljährig gewordenen, selbst da wäre es schon schlimm genug,
1: ja,
0: ne? Sondern von wirklich kleinen Kindern, also von Pädophilie ja auch an der Stelle, sehr häufig. Und auch, es gibt ja auch noch diese Bilder von dem einen Model, was ja auch mal mit auf der Insel gewesen ist, was dann ja rumgeschrien hat mit, sie essen Babys, sie essen Menschen. Und das Model ist ja kurz darauf verschwunden, bis heute nicht wiedergefunden.
1: Ja, das stimmt.
0: Und es wird ja auch viel berichtet und ich weiß gar nicht, ob es da überhaupt schon weitere Maßnahmen gab, aber unter dem Golfplatz sollen ja auch viele Leichen liegen. Und das würde ja mit dem Nachschub an Opfern sehr gut zusammenpassen, leider.
1: Ja, also auch so dieser Kannibalismus-Aspekt ist halt wirklich schwierig zu sagen. Also ich bin jetzt nicht so arg darauf eingegangen, dadurch, dass das natürlich sehr mysteriös ist, aber es ist halt auch nicht bewiesen in dem Sinne. Wie gesagt, wer weiß, wenn hier die Folge rauskommt, vielleicht haben wir dann auch schon andere Beweise, weil ja wirklich gefühlt stetig was Neues rauskommt. Aber das, was ich jetzt so bisher gefunden habe, war halt, dass es, sag ich mal, eventuell in auch bestimmten Mails so Andeutungen gibt, aber ist auch teilweise, ja, also die Andeutungen könnten auch auf eben sexuellen Missbrauch oder eben andere Handlungen zurückzuführen sein. Deswegen ist das wirklich, wirklich schwierig. Ich fände zum Beispiel auch mal interessant, irgendwie wirklich auch einfach mal, ja, vielleicht nochmal die ganzen Opfer, die wir jetzt kennen. Und es gibt ja wirklich auch sehr, sehr viele Frauen oder generell Menschen, die einfach Opfer darunter, also unter, ja, diesen Zuständen auf dieser Insel zum Beispiel hauptsächlich, zu Wort kommen, ein bisschen mehr über die zu erfahren und vielleicht auch irgendwie in ein paar Interviews von denen, ja, um den Fall noch mal mehr aufzubringen. Weil das, was ich jetzt hier gemacht habe, ist halt wirklich einfach, wie kann das sein? Was wissen wir bis jetzt? Aber vielleicht wäre es mal interessant, irgendwie in einer Extra-Folge einfach mal nur auf diese Opfer einzugehen. Und ich gehe zwar auf die Virginia Jeffrey, gehe ich auf jeden Fall ein, weil sie ja wirklich so, sag ich mal, ja, gefühlt das bekannteste Opfer ist. Aber es gibt ja so viele Schicksale, die dahinter stecken. Und deswegen wäre das, glaube ich, auch mal interessant.
0: Das stimmt. Dann lass uns das doch vielleicht nochmal für eine Sonderfolge andenken. Gerade mit den ganzen im Moment ja immer neu herauskommenden Akten, Teilen, muss man ja eher sagen, leider. Weil ja immer nur so stückchenweise was veröffentlicht wird. Wenn da noch mehr draus ist, dass wir dann vielleicht nochmal eine Sonderfolge machen.
1: Ja.
0: Aber du hast es ja eben schon so ein bisschen angedeutet, es gab ja auch Menschen, die Epstein geholfen haben. Und das vermutlich auch aus freien Stücken.
1: Ja, das ist auch, du kommst auch genau richtig dazu, denn jetzt wollte ich nämlich gerade eine weitere Person einführen, die einen sehr bekannten Namen trägt. Es geht nämlich um Ghislaine Maxwell. Und diese wurde wegen ihrer Funktion als aktive Rekruterin und Mitverschwörerin verurteilt. Sie war es nämlich diejenige, die natürlich so als Frau, vielleicht auch so ein bisschen mütterlich, das Vertrauen zu den Mädchen aufbaute und dabei überwachte sie dann die Operation, also soll in einigen Fällen sogar teilweise aktiv am Missbrauch beteiligt gewesen sein. Und Zeugen schilderten zum Beispiel, dass Maxwell oft die erste Person war, die den Kontakt zu den jungen, oft finanziell oder emotional verwundbaren Mädchen aufnahm. Also sie soll Vertrauen aufgebaut haben, Geschenke gemacht und die jungen Leute dann eben auch anschließend systematisch in das Missbrauchsnetzwerk Epsteins eingeführt haben. Und dabei agierte sie nicht nur als Mitwisserin, sondern eben auch als, wie gesagt, aktive und kaltblütige Organisatorin, die dafür dann auch sorgte, dass die Opfer eingeschüchtert wurden und dann natürlich auch für die Zukunft schwiegen. Und dieser ganze Kontakt, also man muss wirklich sagen, dass Maxwell eine mit der ältesten Freundinnen von Epstein ist. Und zwar haben die sich in den 90er Jahren kennengelernt. Ghislaine Maxwell war die Tochter von Robert Maxwell und der war eben ein schillernder und zwielichtiger britisch-tschechischer Medienmogul. Also wirklich, schon auch einer, der sehr viele, auch eben wieder sehr viele Kontakte hatte. Und dessen Medienimperium und auch teilweise auch dessen mysteriöser Tod im Jahr 1991, in dem er zum Beispiel unter ungeklärten Umständen ins Meer stürzte, ja, das ist natürlich auch schon alles sehr, sehr merkwürdig. Aber sie stammte eben aus diesen Kreisen, in die Epstein natürlich auch wollte. Und dadurch kam er eben auch nochmal an andere Freunde. Und es gab dann so häufig so gesellschaftliche Anlässe, wo sie dann eben Bekannte von sich einlud. Und zufällig war dann auch immer Epstein dabei und sie stellte ihn dann den Leuten vor und ja, man kam ins Gespräch und ja, so kamen dann auch viele Kontakte nochmal zustande. Um seine Opferbasis zu erweitern und aufrechtzuerhalten, bezahlte Epstein seine Opfer selbst dafür, um eben neue Leute zu rekrutieren. Also es war sozusagen, wie wir das jetzt als Pyramidensystem bezeichnen würden. Und er belohnte dann die OpferrekrutiererInnen mit höheren Bargeldsummen für jede Person, die sie ihm zuführten. Und dabei soll er auch noch immer wieder geäußert haben, je jünger, desto besser.
0: Ich glaube, das Problem bei sowas ist auch, also der erste Gedanke, den man natürlich jetzt hat, ist, wie kann man, wenn man selber misshandelt wurde, dann noch jemanden mit in dieses Netzwerk reinbringen? Aktiv.
1: Mhm.
0: Weil man möchte ja eigentlich nicht, dass was einem selber passiert ist, jemand anderem passiert. Aber ich glaube, da muss man auch so ein bisschen auf diese Psychologie nochmal kurz eingehen. Was wir ja in vielen Fällen, also in unterschiedlichsten Konstellationen sehen, dass es ja leider sehr häufig ist, dass gerade weil wir ja auch viel von jungen Personen hier sprechen, dass die so eine teilweise wirklich Gehirnwäsche bekommen. Und ich vermute auch mal nicht nur das Bargeld, sondern vielleicht auch Dinge wie, was man auch aus dem Bereich häusliche Gewalt kennt oder zum Beispiel auch aus dem Horrorhaus von Höxter, dass wenn man sozusagen die Grausamkeiten auf jemand anderen abwälzt, man selber nicht mehr so viel abbekommt. So unfassbar schlimm, wie das klingt, aber das ist manchmal auch eine Logik, die die Leute in dem Moment antreibt. Und das ist so erschreckend, weil eigentlich müsste eigentlich da jemand sagen, nein, ich will das nicht. Ich will nicht, dass das noch jemandem passiert. Aber sie kommen ja selber auch nicht raus.
1: Ja.
0: Weil, wie du schon gesagt hast, die Maxwell hat sie ja auch zum Schweigen gebracht. Und junge Menschen werden ja auch so geformt und so eingeschüchtert, dass sie dann wirklich eher denken, oh, ich kriege mehr Geld und ne, ich werde vielleicht weniger misshandelt. Super.
1: Mm.
0: Und das ist so erschreckend. Und das,
1: ja.
0: Also das, finde ich, muss man immer noch so ein bisschen im Hinterkopf behalten, weil natürlich rechtfertigt das nichts von dem, was da passiert. Aber das erklärt vielleicht an manchen Stellen, warum manche Personen so gehandelt haben. Obwohl man ja eigentlich das, was einem selber passiert ist, gar nicht möchte, dass es jemand anderen auch noch passiert.
1: Ja, deswegen ist mir auch wichtig, auch von diesen Menschen eben als Opfer zu sprechen. Also nur, weil sie, sag ich mal, auch andere Leute rekrutiert haben, sind sie ja trotzdem genauso Opfer wie die anderen auch.
0: Ja, ja, es ist ein ganz schwieriges Thema, ne, zwischen Opfer und Täter an manchen Stellen, weil sie sind natürlich indirekt an manchen Stellen wirklich auch Mittäter. Aber halt nicht aus freien Stücken, wie zum Beispiel Maxwell, die das ja bewusst und aktiv getan hat, sondern wirklich aufgrund dieser psychischen Situation, der sie ausgesetzt waren.
1: Ja, Epsteins Personal, also darunter Assistenten, Haushälter oder Piloten, war nach den Anklagen ebenfalls in die Organisation der Termine und den Transport der Opfer eingebunden. Die Kommunikation des Netzwerks umfasste das Scheduling, also sag ich mal so, die Terminierung der sexuellen Treffen und die Koordination von Flügen. und er nutzte, wie zu Beginn kurz angemerkt, seine luxuriösen Anwesen strategisch als Tatorte für den Missbrauch, die gleichzeitig seinen Status als unantastbare Elite zementieren. Und jetzt kommen wir natürlich zu dem, was, glaube ich, so mit am bekanntesten war. Und zwar seine Privatinsel Little St. James in der Karibik, die viele heute nur noch als die Pädophileninsel bezeichnen. Und dies war eben auch wirklich so der zentrale Ort der Ausbeutung. Denn die Abgeschiedenheit und die fehlende Kontrolle in der Steueroase der US Virgin Islands erleichterten die dortigen Verbrechen. Und Epsteins Privatflugzeug, eine Boeing 727, wurde berüchtigt als Lolita Express. Die Flugprotokolle zeigten unzählige Reisen mit prominenten Persönlichkeiten wie dem ehemaligen US-Präsidenten Bill Clinton, der laut Pilotlogbüchern über 20 Mal an Bord war, oder zum Beispiel dem Schauspieler Kevin Spacey. Die Existenz und Nutzung dieses Netzwerks verschaffte ihm eine Schutzmauer aus Einfluss und Verbindungen. Und ich meine, wenn du schon den ehemaligen US-Präsidenten, der zu dem Zeitpunkt teilweise auch Präsident war, als das alles passiert ist, wenn du schon mit dem, sag ich mal, in Kontakt stehst, dann hast du ja wirklich vor gar nichts mehr Angst. Weitere Haupttatorte waren sein 7-stöckiges Herrenhaus in der Upper East Side von Manhattan und seine Villa in Palm Beach, Florida. Hier wurden Razzien durchgeführt, bei denen Beweise wie unangemessene Fotografien und detaillierte Aufzeichnungen über die Zahlungen an Opfer gefunden. Die kriminellen Machenschaften Epsteins begannen sich Anfang der 2000er Jahre aufzulösen. Doch die erste juristische Aufarbeitung endete in einem beispiellosen Skandal. Nach Hinweisen von besorgten Eltern begannen 2005 Ermittlungen in Palm Beach. Diese Untersuchungen legten ein Muster des sexuellen Missbrauchs von Minderjährigen offen. Im Jahr 2008 handelten Epsteins hochkarätige Anwälte, darunter Alan Dershowitz, der mit dem damaligen Bundesstaatsanwalt von Miami, Alexander Acosta, ein geheimes Nichtanklageabkommen aushandelte. Dieses Abkommen war eine außergewöhnliche Vereinbarung, die Epstein eine härtere Verfolgung durch die Bundesbehörde ersparte. Denn er bekannte sich nur zu einer reduzierten Anklage wegen Prostitution schuldig. Damit erhielt er eine Haftstrafe von 18 Monaten, von denen er jedoch nur 13 Monate absitzen musste. Und dann durfte er das Gefängnis im Rahmen einer Work-Release-Regelung tagsüber verlassen.
0: Natürlich. Ist ja auch total verständlich.
1: Ja.
2: Also ich meine, verständlich jetzt nur im Sinne ironisch gemeint und wahrscheinlich, weil er die richtigen Leute gekannt hat.
1: Ja.
2: Es macht mich so sauer, sowas, ne? Da muss ich mich echt zurückhalten.
1: Ich finde, das ist auch wirklich so diese, dieser Machtmissbrauch, wie er im Buche steht. Also wenn das jetzt kein Epstein gewesen ist, sondern ein Hans-Peter oder so, dann wäre das Gericht wahrscheinlich auch nochmal ganz anders vorgegangen. Und da hätte er zum Beispiel auch nicht mal die Connections zu diesem Staatsanwalt da, mit denen er überhaupt dieses Abkommen hätte eingehen können. Weil da hätte jeder Staatsanwalt einem den Vogel gezeigt und meinte, ey, du kleiner Hans-Peter, wie kommst du darauf, überhaupt sowas anzubringen? Aber ja, für Epstein war irgendwie...
2: Ja, auch alleine, dass es nur, also in Anführungszeichen, nur Prostitution gewesen sein soll. Also alleine diese Aussage ist sowas von jenseits von Gut und Böse.
1: Das Skandalöseste war jedoch, dass dieses Abkommen ohne das Wissen der Opfer abgeschlossen wurde und ihnen somit ihr Recht verwehrte, in einem Verfahren gehört zu werden. Und dies führte später zu einer weitreichend öffentlichen und juristischen Debatte über die Rolle von Macht und Gerechtigkeit. Denn Epsteins vergleichsweise milde Strafe schien ja ihm irgendwie Immunität zu verschaffen. Ich meine, er nutzte seine Freiheit, um seinen luxuriösen Lebensstil fortzusetzen, blieb aber zunehmend isoliert. Erst 2018 erhielt der ganze Fall wieder weltweite Aufmerksamkeit, als der Miami Herald detailliert über das Urteil von 2008 und die fehlende Beteiligung der Opfer berichtete. Und danach war der öffentliche Aufschrei und der Druck auf die Behörden immens. Im Juli 2019 wurde Epstein nach seiner Rückkehr aus Paris am Teterboro Airport in New Jersey erneut festgenommen. Die Anklage der Bundesstaatsanwaltschaft New York warf ihm nun Menschenhandel mit Minderjährigen und sexuelle Ausbeutung vor, die sich über die Bundesstaaten New York, Florida und eben die Virgin Islands erstreckten.
0: Und das ist ja schon mal deutlich realistischer.
1: Ja, aber ich finde es trotzdem immer einfach krass, dass erst wirklich von der Öffentlichkeit so ein Druck kommen muss und es nicht eigentlich selbstverständlich sein sollte, weil jeder Mensch, egal wie reich, egal was auch immer, sollte das Recht haben, Gerechtigkeit zu erhalten. Und vor allem, wenn man überlegt, um wie viele Opfer es geht und keines dieser Opfer, nicht mal ein Opfer, hat in dieser milden Strafe wirklich Gerechtigkeit empfunden. Die gegen Epstein erhobene Bundesklage konzentrierte sich auf Menschenhandel mit Minderjährigen, also Sex Trafficking of Minors. Die Anklagepunkte besagten, dass er unter anderem Mädchen zur Ausbeutung lockte und rekrutierte, also eben auch über diese Bundesstaatsgrenzen und internationalen Grenzen hinweg, und die Opfer zu seinem eigenen Nutzen und zum Nutzen anderer ausbeutete. Weniger als einen Monat später, also am 10. August 2019, wurde Epstein tot in seiner Zelle im Metropolitan Correctional Center, also MCC, in New York aufgefunden. Und obwohl die offizielle Todesursache Suizid durch Erhängen lautet, führten massive Sicherheitsmängel im Gefängnis, also so stand er zum Beispiel nicht unter der vorgeschriebenen Selbstmordüberwachung, und eben die Gefahr, die sein Wissen auch für zahlreiche Eliten darstellte, zu weitreichenden Spekulationen und Verschwörungstheorien über eine mögliche Fremdeinwirkung da.
0: Oder darüber, dass er überhaupt noch lebt. Weil es gibt ja immer wieder diese tollen Bilder, dass er in Israel oder wo auch immer wieder gesichtet wurde.
1: Ja, und ich bin ehrlich, ich bin ja auch eigentlich kein Fan von so Verschwörungstheorien. Aber bei ihm kann ich mir alles vorstellen, wirklich. Da kann ich mir vorstellen, dass, keine Ahnung, dass Donald Trump den gefühlt bei sich zu Hause irgendwo in einem Gästezimmer wohnen hat. Und jeder weiß davon, aber eigentlich niemand sagt was. Oder nicht Donald Trump, aber zumindest irgendjemand.
0: Ich weiß, was du meinst. Das war ja nur so übertrieben dargestellt. Es ist ja auch so, dass die Autopsiebilder, die von ihm gezeigt wurden, ja auch viele Fragen aufgeworfen haben. Vielleicht kann man es so nett formulieren. Deswegen, also ich, und gerade jemand, der so unfassbare Netzwerke mit sich bringt, da ist natürlich klar, dass die Hälfte der Leute sagt, er lebt noch und er wird irgendwo verschleiert. Die andere Hälfte sagt, er ist wirklich tot. Aber hat er wirklich Suizid begangen oder wurde er ermordet? Ja, das ist ja automatisch etwas, das sich jeder in solchen Momenten stellt. Und keiner von uns wird das jemals beantworten können.
1: Ja, was ich auch schwierig finde, ist dadurch, dass du hast so ein bisschen das Vertrauen einfach verloren. Weißt du, dann könnte jetzt irgendwie sagen, okay, aber tendenziell, wenn die Leiche ja obduziert wurde und da müsste man ja irgendwie auch rausfinden können, ob es wirklich Epstein ist. Aber wenn man jetzt überlegt, inwieweit seine Kreise oder sein Spinnennetz ja gefühlt umhergegriffen hat, wer weiß, ob nicht eventuell die auch sich extra darum gekümmert haben, dass wirklich ein Gerichtsmediziner sich das anschaut, der vielleicht, was weiß ich, der Cousin dritten Grades von einem guten Freund von Epstein gewesen ist, oder also man weiß es einfach nicht, man hat einfach das Vertrauen komplett verloren, weil wie wir auch in letzter Zeit, wie wir zum Beispiel jetzt auch vor kurzem zum Beispiel wieder erfahren haben, Mette Marit, die Kronprinzessin von Norwegen, wo man jetzt denkt, das war eine der letzten Personen, an die man denken würde, die da irgendwie mit Epstein zu tun haben könnte, und die waren ja wirklich schon in einem regen Austausch. Also das ist wirklich, du hast das Gefühl, die Leute, die jetzt noch so im Verborgenen sind, die sind ja noch nicht raus, weißt du, die wurden vielleicht, jetzt haben wir noch nichts daraus erfahren, aber keine Ahnung, wer weiß, ob nicht als nächstes ein Bild von, keine Ahnung, wem auftaucht, an dem wir auch nicht gedacht haben. Das ist halt das Problem, da sind so viele Menschen involviert.
0: Ja, also ich finde auch, was auch sehr problematisch ist, dass in dem Moment, wo irgendein Name jetzt erscheint, dass jeder anfängt, alles in Frage zu stellen. Also ich zum Beispiel, die Leute, die mich kennen, wissen ja, dass ich eine gewisse Band sehr toll finde. Und der Name des Sängers wurde auch in einer einzigen E-Mail genannt. Und zwar, dass er es wohl irgendwie gut gemacht hätte oder sowas. Und dann wurde über was ganz anderes geschrieben. Also es gab eine einzige E-Mail, wo einmal der Name gefallen ist. Also nicht von ihm, nicht mal selber, sondern quasi von Epstein über jemand anderen aus 2015. Ne? Das ist jetzt ja auch noch mal ein bisschen her. Das heißt, keiner hat einen Zusammenhang. Keiner weiß, ob es darum ging, dass es, was weiß ich, irgendein Konzert war, dass er vielleicht wirklich auf irgendeiner Party gewesen ist. Ne? Oder ob es um irgendeine, was weiß ich, Oscar-Nominierung oder irgendein Blödsinn ging. Ne? Also du weißt überhaupt nicht den Zusammenhang. Und trotzdem ist das momentan auch überall in den Schlagzeilen gewesen mit, dieser Name wurde einmal gedroppt. So, aber Donald Trump wurde, was hatten sie gesagt? Ich glaube, ich habe irgendwo meine Zahl von 68.000 Mal in den Nachrichten oder so. Und darüber sagt keiner was.
1: Ja.
0: Also, ne, das ist so, wo man denkt so, ja, also wer weiß, weswegen dieser Name gedroppt wurde. Mir ist es zum Beispiel auch wichtig, dass ich gerne den Hintergrund wissen wollen würde. Weil, wenn dieser Sänger wirklich was damit zu tun hatte, finde ich das erschreckend.
1: Ja.
0: Ich würde es einfach gerne für mich selber wissen wollen. Aber du weißt ja gar nicht, welche Namen. Also man kann ja online sehr gut auch die kompletten E-Mails von E-Mails ja durchschauen und so. Mhm. Aber wirklich, wenn man da mal irgendwelche Namen reinwirft, ich glaube, der einzige Name, der ja gefühlt nie genannt ist, ist zum Beispiel Obama. Also da ist ja nachgewiesen, dass er keinen Kontakt zu ihm hatte. Also laut aktuellem Stand, ne? Man weiß ja immer nicht, was noch kommt.
1: Ja, aber was ich in dem Sinne auch wieder merkwürdig finde, ist zum Beispiel, das ist eine Mail, in der irgendwie auch die total über Angela Merkel irgendwie abgelästert haben. Ja, also da denke ich mir halt auch, da müsste es jetzt doch auch irgendwas über Obama geben müssen, oder nicht?
0: Ja, ist eine gute Frage. Also die AfD wurde ja sogar auch genannt.
1: Ja, das finde ich jetzt zum Beispiel auch total krass. Also deswegen, ja. Es war ja schon.
0: Ja gut, aber wie gesagt, also worauf ich hinaus wollte, ist ja eigentlich dieses, werden unfassbar viele Namen gedroppt an verschiedensten Stellen, aber sehr häufig halt ohne Kontext. Also dass man gar nicht weiß, von wem, an wen ging diese E-Mail, warum und ne, diese Hintergründe. Und das finde ich sogar fast noch erschreckender, dass jetzt einfach so unfassbar viele Informationen einfach ins Netz gestellt werden.
1: Mhm.
0: Aber halt ohne, dass man das Gefühl hat, die werden jetzt wirklich geprüft und man schaut, dass da irgendwie jemand zur Rechenschaft dafür gezogen wird.
1: Was ich halt toll fände, wenn es wirklich jemand, wie du schon sagst, wenn es jemand gäbe, der so eine Einordnung machen könnte. Weißt du, dass du halt wirklich, weil wir haben ja teilweise auch total viele Bilder, die jucken ein, also was heißt jucken, aber so weißt du, da ist wirklich nur Epstein alleine drauf und so Privatbilder, die jetzt keinen Mehrwert für die Gesellschaft zum Beispiel bringen. Gleichzeitig hat man dann zum Beispiel auch Videos oder andere Fotos, die teilweise auch wirklich kleine Kinder zeigen, die natürlich auch komplett geschwärzt sind, was ich auch sehr gut finde in dem Sinne. Aber dann war ja zum Beispiel auch das Problem, dass sie teilweise E-Mail-Adressen oder Namen von Opfern nicht geschwärzt haben. Mhm. Und das war ja jetzt so der letzte Punkt, der dann so ein Aufschrei dann war, dass es so heißt, jo, teilweise werden einige der Täter, die in diesen Fotos drin sind, geschwärzt, weißt du, die werden dann geschützt, aber dann sieht man irgendwie eine E-Mail-Adresse oder dann sieht man irgendwie den vollen Namen von einem der Opfer.
0: Ja, aber wie ging's generell weiter mit Epstein nach dem Suizid?
1: Ja, also leider beendete natürlich auch Epsteins vermeintlicher Tod das Strafverfahren gegen ihn. Doch, wie bereits schon mal besprochen, gibt es ja noch eine zweite Person, die sehr, sehr tief damit drin wirkt. Und deswegen führte die Suche nach Gerechtigkeit für die Opfer zur Verfolgung seiner Komplizin, nämlich Ghislaine Maxwell. Im Juli 2020 wurde Maxwell festgenommen. Ihr Prozess begann im November 2021 in Manhattan und erregte weltweites Aufsehen, da es um das Aufdecken des gesamten kriminellen Netzwerks ging. Am 28. Juni 2022 wurde sie dann zu 20 Jahren Haft verurteilt. Richterin Alison Nathan machte in ihrer Urteilsbegründung deutlich, dass Maxwell eine zentrale Rolle und eine ausgedehnte kriminelle Verschwörung mit Epstein betrieben hatte und sie selbst Verantwortung für das Leid der Opfer trage. Zusätzlich wurde dann eine Geldstrafe von 750.000 US-Dollar verhängt. Maxwells Anwälte versuchen weiterhin, das Urteil anzufechten und argumentieren, dass Epsteins Urteil von 2008 auch für sie gelten müsse. Spekulationen über eine mögliche Begnadigung gegen weitere kompromittierende Aussagen halten sich auch teilweise in der Öffentlichkeit. Also das heißt, wenn sie auspackt, dass sie dafür eben eine milderndere Strafe bekommt. Und ja, das Letzte, was wir so ein bisschen noch von ihr wissen, ist auf jeden Fall, dass sie im August 2025 dann aus einer Justizvollzugsanstalt in Florida in das Federal Prison Camp Bryan in Texas verlegt wurde. Das ist nämlich ein Gefängnis mit der niedrigsten Sicherheitsstufe, und also die es überhaupt gibt in der US-Strafvollzugsbehörde. Und solche Camps sind zum Beispiel in der Regel für gewaltfreie Ersttäter oder Häftlinge am Ende ihrer Haftstrafen vorgesehen und bieten deutlich leichtere Haftbedingungen als die zuvor von Maxwell besuchte Anstalt. Und die Verlegung, also die ja wirklich dann nur 3 Jahre nach Beginn ihrer 20-jährigen Strafe gemacht wurde, sorgte für große Aufregung und löste politische Spekulationen aus. Denn der Zeitpunkt des Transfers fiel kurz nach einem 2-tägigen Interview mit Maxwell durch einen hochrangigen Beamten des US-Justizministeriums. Kritiker und Opfervertreter äußerten die Sorge, die Verlegung könne ein Versuch sein, Maxwell für eine mögliche Kooperation oder die Bereitstellung von Informationen zu belohnen, die bestimmte prominente Personen entlasten könnten. Ihre Anwälte haben im Juli 2025 beim obersten Gerichtshof der USA, also der Supreme Court, Berufung eingereicht, um ihre Verurteilung aufzuheben. Aber unabhängig vom Berufungsverfahren muss sie weiterhin ihre 20-jährige Haftstrafe verbüßen, bis eben ein Gericht eine andere Entscheidung trifft.
0: Und ich hoffe, das wird niemals ein Gericht tun.
1: Ja, hoffe ich natürlich auch, weil das wäre ja wieder alles, wofür auch einfach so viele Aktivisten und auch die Opfer selber gekämpft haben.
0: Wie ein Schlag in die Fresse. Entschuldigung.
1: Ja, ist so. Die Verbindungen Epsteins zu Persönlichkeiten warfen die zentrale Frage auf, wie viele Menschen von Epsteins Aktivitäten wussten oder davon profitierten. Und dabei ist es meiner Meinung nach wichtig zu betonen, dass die Nennung eines Namens in Epsteins Dokumenten oder im Rahmen einer Klage nicht automatisch eine Verwicklung in seine kriminellen Aktivitäten oder ein persönliches Fehlverhalten impliziert. Wie du ja eben auch schon gesagt hast. Die Dokumente umfassen eine breite Palette von Personen, von Opfern und Zeugen über Mitarbeiter bis hin zu bloßen Kontakten aus Epsteins weitreichendem gesellschaftlichen Leben. Ich habe jetzt aber mal ein paar Menschen, die wirklich so zu den prominentesten Männern gehören, die in den Akten und öffentlichen Berichten im Zusammenhang mit Jeffrey Epstein genannt wurden. Und wer darf da natürlich nicht fehlen? Prince Andrew, der Duke of York. Dieser war ein enger Freund von Epstein und seiner Komplizin Ghislaine Maxwell. Er wurde von Virginia Jeffrey, auf die ich gleich auch nochmal eingehen werde, einem Opfer Epsteins des sexuellen Missbrauchs beschuldigt, als sie minderjährig war. Prince Andrew hat die Anschuldigungen stets vehement bestritten. Er legte dann irgendwann seine militärischen Titel und öffentlichen Ämter nieder und legte den Fall mit Jeffrey in einem Zivilprozess außergerichtlich bei. Und nochmal zur Erinnerung, da gibt's ja wirklich dieses ganz bekannte Foto, das Virginia Jeffrey da wirklich mit Prince Andrew sieht. Und das war wirklich zu einem Zeitpunkt, da gab es KI noch nicht. Klar, das hätte man photoshoppen können, aber das ist wirklich, also
0: wäre schon sehr komisch, wenn das nicht so gewesen wäre.
1: Ja. Eine weitere Person ist, die ich auch schon mal kurz genannt hatte, Bill Clinton, der ehemalige US-Präsident. Dieser wird in Dokumenten als Kontakt genannt und reiste mehrfach mit Epsteins Privatflugzeug, also diesem Lolita Express, unter anderem zu humanitären Zwecken nach Afrika. Ein Sprecher Clintons erklärte, dass der ehemalige Präsident nichts von Epsteins Verbrechen wusste und seit fast 2 Jahrzehnten keinen Kontakt mehr zu ihm hatte. Donald Trump, unser heutiger US-Präsident. Dieser wurde in Epsteins Adressbüchern und Flugprotokollen genannt und war in den 90er und frühen 2000er Jahren in Florida mit ihm befreundet. Trump distanzierte sich nach Epsteins Verhaftung im Jahr 2019 von ihm und erklärte, er sei kein Fan gewesen und habe seit 15 Jahren nicht mit ihm gesprochen. Es wurden keine Vorwürfe des Fehlverhaltens im Zusammenhang mit Epsteins kriminellen Aktivitäten gegen Trump erhoben. Eine Person, wo ich wirklich auch echt gedacht habe, also das fand ich schon sehr, sehr verrückt, ist Stephen Hawking. Und das war ja ein verstorbener theoretischer Physiker. Stephen Hawking wird in den Dokumenten erwähnt, da er 2006 an einer von Epstein finanzierten Konferenz auf den US Virgin Islands teilnahm. Es gibt auch für ihn theoretisch keine Anschuldigungen gegen ihn in Bezug auf Epsteins kriminelle Machenschaften. Aber ich muss sagen, ich habe in letzter Zeit auch schon mehrmals Bilder gesehen, die ihn wirklich da zeigten. Auch teilweise in Zusammenhang mit Frauen. Aber wir leben ja leider auch in einer Zeit, die halt auch sehr KI geprägt ist. Deswegen ist das natürlich auch alles mit Vorsicht zu behandeln.
0: Es gibt zum Beispiel in den neuen Akten, die gerade veröffentlicht wurden, wo wir nicht wissen, von wem, zu Jeffrey Epstein, gibt es eine E-Mail, wo drin steht, will you attend his funeral? He was my favorite astronomer of all time and apparently a naughty one too.
1: Mm, das habe ich auch gesehen.
0: Also das finde ich zum Beispiel auch ganz erschreckend, weil auch das zeigt ja nicht, dass Stephen Hawking aktiv irgendwas getan hat oder davon wusste, sondern in einer E-Mail so betitelt wurde.
1: Ja.
0: Ne? Wo man auch wieder sagen kann, so, ja, keine Ahnung, Naughty One kann auch sein, dass er immer blöde Witze gemacht hat. Also, ne?
1: Mm.
0: Das finde ich halt super schwierig.
1: Es ist schon sehr, sehr schwierig. Also, vor allem finde ich es auch sehr schwierig bei den Menschen, die einfach schon verstorben sind, die sich nicht selber dafür äußern können.
0: Ja.
1: Aber trotzdem fand ich es irgendwie wichtig, das mal reinzubringen, weil es auch einfach die Bandbreite der Menschen zeigt, mit denen er Kontakt hatte. Eine weitere Person ist Michael Jackson. Michael Jackson wurde von einem Opfer in einer Aussage erwähnt, weil sie ihm in Epsteins Anwesen begegnete. Auch gegen ihn wurden erstmal keine Anschuldigungen eines Fehlverhaltens erhoben. David Copperfield, das ist ja wohl gefühlt so einer der bekanntesten Magier, dieser wurde ebenfalls von einem Opfer genannt, weil sie ihn in Epsteins Anwesen traf. Ein anderes Opfer sagte aus, Copperfield habe sie gefragt, ob sie wisse, dass Mädchen dafür bezahlt würden, neue Mädchen zu rekrutieren. Doch Copperfield selber bestritt jegliches Fehlverhalten. Die Stimmen der Opfer, die lange Jahre ignoriert wurden, konnten endlich zumindest ein bisschen Gerechtigkeit bekommen. Ihr Mut, an die Öffentlichkeit zu gehen, zwang die Justiz zu erneuten Handlungen und führte zu einer Welle von Zivilklagen und Entschädigungen. Der Fall enthüllt gravierende Mängel im Justizsystem, insbesondere im Umgang mit Sexualstraftaten und Menschenhandel, wenn die Täter über immense finanzielle und politische Ressourcen verfügen. Er befeuerte die Debatte über Transparenz in der Justiz und die Rechenschaftspflicht der Elite. Und wer weiß, vielleicht gibt es irgendwann noch Antworten, denn die umfassenden Dokumente im Fall Epstein und Maxwell werden ja auch immer noch weiterhin untersucht. Das Justizministerium veröffentlichte im August 2025 Protokolle von Vernehmungen, die Maxwell über ihre Beziehung zu Epstein gegeben hatte. Mittlerweile kommen immer mehr Bilder ans Licht, die Epstein und viele prominente Männer mit jungen Mädchen zeigen. Wir sind also sehr gespannt, welche Personen noch involviert sein könnten. Der Kongress führt weiterhin eine Untersuchung über die anfängliche und spätere Handhabung der Fälle Epstein und Maxwell durch die Bundesregierung durch. In diesem Zusammenhang wurden dann wieder auch weitere Dokumente veröffentlicht und Beamte befragt. Und was ich leider sehr, sehr schlimm finde, Virginia Jeffrey brachte vor noch nicht so langer Zeit ihre eigenen Memoiren raus und das passierte leider erst nach ihrem Tod. Denn auch sie nahm sich auf mysteriöse Weise ihr Leben. Und ich finde, das ist halt wieder so ein Punkt, der natürlich auch bei vielen angezweifelt wird. Gleichzeitig muss ich aber auch sagen, wer so viel Leid erlebt hat, kann ich auch irgendwie verstehen, wenn so ein Mensch wirklich irgendwann einfach nicht mehr kann. Aber wer weiß, vielleicht erfahren wir da auch irgendwann mal die wirkliche Wahrheit. Und vielleicht ist Virginia ja auch wirklich einfach nur ein tragisches Beispiel für die ganzen anderen Opfer, die dieser Fall eben mit sich bringt. Doch eins bleibt klar, viele mächtige Menschen sind involviert und keiner von ihnen hat ein Interesse daran, dass die Wahrheit rauskommt. Deswegen bin ich mir sicher, dass die Tiefe des Falls noch viel, viel weitreichender ist, als wir denken.
0: Das stimmt. Also ich kann auch nur sagen, wer sich wirklich mal in dieses Rabbit Hole Jeffrey Epstein begeben möchte. Man muss ja wirklich sagen, es ist ein Rabbit Hole, weil wenn man irgendwo anfängt, man weiß nie, wo man rauskommt.
1: Ja.
0: Ich habe da auch schon diverse Stunden mit verbringen können. Kann wirklich dieses jmail.world nutzen. Da ist man, das ist quasi wie Google Mail. Man ist direkt als Jeffrey Epstein eingeloggt, sozusagen, und kann da wirklich alles sehen. Also alle E-Mails, die aktuell veröffentlicht sind, alle Fotos, sogar die Flüge, die er getätigt hat, was er bei Amazon bestellt hat und solche Dinge. Und auch Bilder von dem Haus. Also man kann sozusagen durch die gesamten Häuser durchgehen.
1: Ja.
0: Und das ist schon echt, also was da alles dahinter steckt, es ist wirklich, wirklich, wirklich erschreckend, muss man sagen. Aber es hilft natürlich, wenn man sagt, man möchte mal bestimmte Dinge einfach durchschauen oder in Erfahrung bringen. Also da sind zum Beispiel auch die Sachen, die Jeffrey an Elon Musk geschickt hat und all solche Sachen mit da drin.
1: Also ja.
0: Es ist schon echt gruselig, wenn man sich wirklich überlegt, was es da an Daten gibt. Und wir haben ja nur einen ganz kleinen Teil der Daten bislang, die veröffentlicht sind. Das muss man ja auch immer noch sagen. Und ich möchte gar nicht wissen, was alles zurückgehalten wird.
1: Ja, auch wenn sich Trump immer so sehr, ja, großzügig selber ausgibt, ich kann mir auch vorstellen, dass da noch eine ganze Menge fehlt, die eigentlich noch viel, viel mehr aussagen würde. Und ich finde es auch total krass, dass das wirklich so einer dieser Fälle ist, weil man hat ja schon häufiger so von so einer Parallelwelt gehört, die ja irgendwie entweder, also ich hatte das immer mit Hollywood so ein bisschen in Verbindung gebracht, also dass wirklich so die Stars irgendwie so eine Parallelwelt haben, als jetzt sag ich mal wie Otto Normalbürger, aber in dem Sinne, also wirklich, und das hat mich auch total schockiert, und das ist glaube ich auch irgendwas, was noch bestimmt auch nochmal ein Jahrzehnt gehen wird.
0: Ja, ich meine, überleg mal, was bei P. Diddy noch alles rausgekommen ist, immer so stückchenweise. Und ich glaube, auch da kennen wir bei Weitem noch nicht alles. Vielleicht auch unter verschlossener Hand abgemacht wurde. So kann man es vielleicht betiteln. Klingt jetzt total nach Verschwörungstheoretikern hier, aber ich glaube, das große Problem ist, dass keiner von uns wirklich einen kompletten Überblick über alles hat, auch gar nicht haben kann. Weil wir, wie gesagt, ja nie wissen, was wird wirklich an die Öffentlichkeit rausgegeben oder auch nicht. Auch hier wieder sehr verschwörungstheoretisch, aber irgendein Video ist mir letztens bei Instagram zu dem Thema angezeigt worden, der sagte, dass wir Menschen so langsam dadurch abgestumpft werden, durch Informationen, die stückweise rausgegeben werden. Weil im ersten Moment, als damals rauskam, Jeffrey Epstein und Menschenhandel, war der Aufschrei riesig. Und natürlich jetzt jedes Mal, wenn weitere Akten rausgegeben werden und irgendwelche Namen gedroppt, sagen alle, oh mein Gott, ne, der war da auch involviert. Aber der Aufschrei ist bei Weitem nicht mehr so groß wie noch vor einigen Jahren. Diese systematische Abstumpfung. Und wenn wir dann noch überlegen, dass ja bislang noch keine Belege zu den Themen wie sie essen Babys oder es gab, wird ja auch mal wieder berichtet, irgendwelche satanischen Rituale, ne, oder ähnliches. Da gibt's ja keine Belege, nur immer irgendwelche Leute, die irgendwas erzählen, ne? Und wenn das dann irgendwann vielleicht doch mal bewiesen wird, wird der Aufschrei nicht mehr so groß sein, wie er das noch am Anfang gewesen wäre. Und dass die Leute wirklich so systematisch abgestumpft werden, damit man das als nicht mehr ganz so schlimm wahrnimmt. Und ich glaube, da müssen wir alle dran arbeiten, dass wann immer irgendwas passiert, und das ist ganz egal, wie groß oder klein es ist, ne? Also von der Partner erhebt die Hand gegen seinen Partner, ne? Also ich will jetzt hier nicht sagen, ob Mann oder Frau gegen irgendjemanden, sondern Partner gegen Partner, dass das genauso erschreckend ist und genauso hingeschaut werden muss, wie wenn es um größere Organisationen geht. Also man darf nicht abstumpfen, man darf nicht mehr sagen, nein, was heißt denn, man darf generell niemals sagen, ach ja, das kann ja mal passieren oder solche Dinge. Nein, man muss immer hingucken. Man darf eigentlich nie abstumpfen bei solchen Themen.
1: Generell so diese Verharmlosung ist ganz schwierig, weil es geht immer um Menschen.
0: Ja.
1: Egal, was ist, also, ich weiß auch nicht, weil ich finde, das ist wirklich so ein Thema, das macht einen einfach nur ratlos. Naja, vielleicht wisst ihr ja noch was, was ich noch nicht erzählt habe, und ich bin mal gespannt, was ihr so, ja, dazu sagt. Ansonsten würde ich sagen, sonst hören wir uns beim nächsten Mal. Passt auf euch auf und vergesst nicht, manche Tagebücher sind mit Blut geschrieben. Tschüss!
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1: Im Studio Sönke Röhling. Schönen guten Morgen. Außenminister Wadephul schließt neue Sanktionen gegen Israel nicht aus. Das hat er der neuen Berliner Redaktionsgesellschaft gesagt. Hintergrund sind umstrittene Äußerungen unter anderem von Sicherheitsminister Ben-Gvir. Der hat vor einigen Tagen gesagt, es gebe im Gazastreifen Menschen, die es nicht verdienten zu leben. Jede Nacht müssten in seinen Augen 30 oder 40 Menschen im Palästinensergebiet gezielt eliminiert werden. Unsägliche Äußerungen, so Wadephul, so etwas akzeptiere man nicht. Deshalb diskutiere man über weitere Maßnahmen. Die Bauindustrie rechnet in diesem Jahr nur noch mit einem Wachstum von 1% und nicht mehr von 2,5%. Das berichtet die Welt am Sonntag. Gründe dafür seien erneute Kostenanstiege durch den Iran-Krieg sowie die schleppende Mittelfreigabe aus dem Sondervermögen Infrastruktur. Das Geld komme nicht wie erwartet im Baugewerbe an, so Tim Oliver Müller vom Hauptverband der Bauindustrie. Ergebnis: Nur noch jedes siebte Unternehmen geht davon aus, dass es seinen Gewinn steigern kann. Fast jedes zweite erwartet dagegen einen Rückgang. Nach dem Waffenfund bei Berlin ermittelt jetzt der Generalbundesanwalt. Im Fokus steht ein Verdächtiger, der in Rumänien in Haft sitzt. Er soll als Agent einen Anschlag geplant haben. Nach Angaben von Innenminister Dobrindt ist eine Beteiligung fremder Mächte nicht ausgeschlossen. Volkswagen-Chef Blume hat einen harten Konzernumbau angekündigt. Die Lage sei mehr als kritisch, sagte er in einem Interview im VW Intranet. Der eingeschlagene Sparkurs reiche noch nicht aus. Am Dienstag will Volkswagen eine Betriebsversammlung in Wolfsburg abhalten. Bis Ende August sollen 8 weitere folgen. TikTok hat sich in den USA bereit erklärt, 400 Millionen Dollar wegen Datenschutzverstößen zu zahlen. Das Unternehmen hatte persönliche Daten von unter 13-Jährigen gesammelt, ohne dafür die Zustimmung der Eltern einzuholen. Das ist in den USA verboten. Im Gegenzug für die Millionenzahlung wird ein Verfahren gegen TikTok eingestellt. Im DFB-Pokal hat Eintracht Frankfurt mit 11:0 gegen Fünftligist St. Tönis gewonnen. Bereits zur Halbzeit stand es 10:0. Das gab es im DFB-Pokal noch nie. Außerdem hat der Karlsruher SC bei Preußen Münster mit 2:1 gewonnen. Stuttgart gewann 4:0 bei Hansa Rostock und Lautern hat sich mit 1:0 nach Verlängerung gegen Waldhof Mannheim durchgesetzt. Das Spiel musste eine halbe Stunde lang unterbrochen werden, weil Fans beider Mannschaften den Rasen stürmen wollten.
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2: Mit KI-Support. Viele Wolken gibt es gerade und ab und zu kann auch mal ein Schauer runterkommen. Ein einzelnes Gewitter ist auch drin. Richtung Nachmittag wird's insgesamt freundlicher und am Abend lässt der Regen dann nach. Dazu liegen die Höchstwerte bei 18 bis 23 Grad. Morgen bleibt es meist trocken mit Sonne und Wolken, maximal bis 25 Grad.

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1: Im Studio Sönke Röhling. Schönen guten Morgen. Außenminister Wadephul schließt neue Sanktionen gegen Israel nicht aus. Das hat er der neuen Berliner Redaktionsgesellschaft gesagt. Hintergrund sind umstrittene Äußerungen unter anderem von Sicherheitsminister Ben-Gvir. Der hat vor einigen Tagen gesagt, es gäbe im Gazastreifen Menschen, die es nicht verdienten zu leben. Jede Nacht müssten in seinen Augen 30 oder 40 Menschen im Palästinensergebiet gezielt eliminiert werden. Unsägliche Äußerungen, so Wadephul, so etwas akzeptiere man nicht. Deshalb diskutiere man über weitere Maßnahmen. Die Bauindustrie rechnet in diesem Jahr nur noch mit einem Wachstum von 1% und nicht mehr von 2,5%. Das berichtet die Welt am Sonntag. Gründe dafür seien erneute Kostenanstiege durch den Iran-Krieg sowie die schleppende Mittelfreigabe aus dem Sondervermögen Infrastruktur. Das Geld komme nicht wie erwartet im Baugewerbe an, so Tim Oliver Müller vom Hauptverband der Bauindustrie. Ergebnis: Nur noch jedes siebte Unternehmen geht davon aus, dass es seinen Gewinn steigern kann. Fast jedes zweite erwartet dagegen einen Rückgang. Nach dem Waffenfund bei Berlin ermittelt jetzt der Generalbundesanwalt. Im Fokus steht ein Verdächtiger, der in Rumänien in Haft sitzt. Er soll als Agent einen Anschlag geplant haben. Nach Angaben von Innenminister Dobrindt ist eine Beteiligung fremder Mächte nicht ausgeschlossen. Volkswagen-Chef Blume hat einen harten Konzernumbau angekündigt. Die Lage sei mehr als kritisch, sagte er in einem Interview im VW Intranet. Der eingeschlagene Sparkurs reiche noch nicht aus. Am Dienstag will Volkswagen eine Betriebsversammlung in Wolfsburg abhalten. Bis Ende August sollen 8 weitere folgen. TikTok hat sich in den USA bereit erklärt, 400 Millionen Dollar wegen Datenschutzverstößen zu zahlen. Das Unternehmen hatte persönliche Daten von unter 13-Jährigen gesammelt, ohne dafür die Zustimmung der Eltern einzuholen. Das ist in den USA verboten. Im Gegenzug für die Millionenzahlung wird ein Verfahren gegen TikTok eingestellt. Im DFB-Pokal hat Eintracht Frankfurt mit 11:0 gegen Fünftligist St. Tönis gewonnen. Bereits zur Halbzeit stand es 10:0. Das gab es im DFB-Pokal noch nie. Außerdem hat der Karlsruher SC bei Preußen Münster mit 2:1 gewonnen. Stuttgart gewann 4:0 bei Hansa Rostock und Lautern hat sich mit 1:0 nach Verlängerung gegen Waldhof Mannheim durchgesetzt. Das Spiel musste eine halbe Stunde lang unterbrochen werden, weil Fans beider Mannschaften den Rasen stürmen wollten.
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2: Mit KI-Support. Viele Wolken gibt es heute Morgen erstmal und ab und zu regnet es auch kräftiger. Vor allem in einem Streifen vom Rheinland bis zum Erzgebirge. Bis zum Mittag zieht das Ganze nach Osten ab. Danach bleibt's wechselhaft mit gelegentlichen Schauern und einzelnen Gewittern. Am Abend wird's dann meistens trocken bei 18 bis 23 Grad. Morgen meist Sonne und Wolken, nur Richtung Norden mehr Wolken und ab und zu Schauer. Dazu maximal 25 Grad.

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1: Im Studio Sönke Röhling. Schönen guten Morgen. Außenminister Wadephul schließt neue Sanktionen gegen Israel nicht aus. Das hat er der neuen Berliner Redaktionsgesellschaft gesagt. Hintergrund sind umstrittene Äußerungen unter anderem von Sicherheitsminister Ben-Gvir. Der hat vor einigen Tagen gesagt, es gebe im Gazastreifen Menschen, die es nicht verdienten zu leben. Jede Nacht müssten in seinen Augen 30 oder 40 Menschen im Palästinensergebiet gezielt eliminiert werden. Unsägliche Äußerungen, so Wadephul, so etwas akzeptiere man nicht. Deshalb diskutiere man über weitere Maßnahmen. Die Bauindustrie rechnet in diesem Jahr nur noch mit einem Wachstum von 1% und nicht mehr von 2,5%. Das berichtet die Welt am Sonntag. Gründe dafür seien erneute Kostenanstiege durch den Iran-Krieg sowie die schleppende Mittelfreigabe aus dem Sondervermögen Infrastruktur. Das Geld komme nicht wie erwartet im Baugewerbe an, so Tim Oliver Müller vom Hauptverband der Bauindustrie. Ergebnis: Nur noch jedes siebte Unternehmen geht davon aus, dass es seinen Gewinn steigern kann. Fast jedes zweite erwartet dagegen einen Rückgang. Nach dem Waffenfund bei Berlin ermittelt jetzt der Generalbundesanwalt. Im Fokus steht ein Verdächtiger, der in Rumänien in Haft sitzt. Er soll als Agent einen Anschlag geplant haben. Nach Angaben von Innenminister Dobrindt ist eine Beteiligung fremder Mächte nicht ausgeschlossen. Volkswagen-Chef Blume hat einen harten Konzernumbau angekündigt. Die Lage sei mehr als kritisch, sagte er in einem Interview im VW Intranet. Der eingeschlagene Sparkurs reiche noch nicht aus. Am Dienstag will Volkswagen eine Betriebsversammlung in Wolfsburg abhalten. Bis Ende August sollen 8 weitere folgen. TikTok hat sich in den USA bereit erklärt, 400 Millionen Dollar wegen Datenschutzverstößen zu zahlen. Das Unternehmen hatte persönliche Daten von unter 13-Jährigen gesammelt, ohne dafür die Zustimmung der Eltern einzuholen. Das ist in den USA verboten. Im Gegenzug für die Millionenzahlung wird ein Verfahren gegen TikTok eingestellt. Im DFB-Pokal hat Eintracht Frankfurt mit 11:0 gegen Fünftligist St. Tönis gewonnen. Bereits zur Halbzeit stand es 10:0. Das gab es im DFB-Pokal noch nie. Außerdem hat der Karlsruher SC bei Preußen Münster mit 2:1 gewonnen. Stuttgart gewann 4:0 bei Hansa Rostock und Lautern hat sich mit 1:0 nach Verlängerung gegen Waldhof Mannheim durchgesetzt. Das Spiel musste eine halbe Stunde lang unterbrochen werden, weil Fans beider Mannschaften den Rasen stürmen wollten.
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2: Mit KI-Support. Viele Wolken gibt es heute Morgen erstmal und ab und zu regnet es auch kräftiger. Vor allem in einem Streifen vom Rheinland bis zum Erzgebirge. Bis zum Mittag zieht das Ganze nach Osten ab. Danach bleibt's wechselhaft mit gelegentlichen Schauern und einzelnen Gewittern. Am Abend wird's dann meistens trocken bei 18 bis 23 Grad. Morgen meist Sonne und Wolken, nur Richtung Norden mehr Wolken und ab und zu Schauer. Dazu maximal 25 Grad.

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0: Wir wollen Folgendes machen. Wir lassen es dauern, solange es dauert. Wir machen nichts dagegen und nichts dafür. 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
1: Paula.

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1: Hallo ihr Lieben, in der folgenden Episode geht's um psychische Erkrankungen. Wir sprechen da ganz offen drüber, machen aber auch ein bisschen Mut. Wenn ihr gerade aber euch nicht so wohl damit fühlt mit dem Thema, dann würden wir euch raten, die Folge nicht alleine anzuhören, beziehungsweise vielleicht dann ganz zu skippen. Wir wünschen euch trotzdem ganz viel Spaß mit der Folge und ja, dann geht's jetzt los.
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3: Moin, moin, liebe Jule.
1: Servus, Nele. Und grüßt euch da draußen.
3: Ja, ein herzliches Hallo auch von mir an alle da draußen.
5: Zwischen Fischbrötchen. Und Leberkäse. Ja,
3: bevor wir direkt in unsere zweite Folge starten, interessiert mich doch total, was du alles so in der letzten Woche erlebt hast, Jule. Oder wie ist es uns mit dem Podcast ergangen?
1: Also erlebt habe ich wahnsinnig viel. Ich lag nämlich krank im Bett, richtig krank. Und dementsprechend habe ich wahnsinnig viel Fernsehen geguckt. Und habe natürlich heiß verfolgt und es war so cool, wie viel Resonanz gekommen ist, auch wie viele schon in unserem Freundebuch reingeschrieben haben. Es ist so schön, es freut mich so sehr.
3: Ich bin auch einfach komplett überwältigt. Damit hätte ich auch einfach nicht gerechnet und es macht so einen Spaß, das alles zu lesen, dann auch neue Leute kennenzulernen, dann die über andere Wege gekommen sind, die ich persönlich auch noch nicht kannte. Und es ist einfach so schön zu sehen, dass ihr damit genauso viel Spaß hattet wie wir. Und das ist eigentlich so das Tollste, finde ich, was man mit so einer Aktion eigentlich machen kann.
1: Ein paar Fangirl-Moments gab es ja auch diese Woche.
3: Ja.
1: Also ich war wirklich ein bisschen positiv geschockt, muss ich ehrlich sagen, als Oliver Kalkofe uns ein Herz geschickt hat. Wahrscheinlich eher dir, aber
3: ja, ich bin aber ja auch ein ganz großer Fan.
1: Ja, also das war schon wirklich verrückt die letzte Woche. Also vielen Dank an alle da draußen. Das hat mein Herz sehr berührt.
3: Ja, und dass Nutella uns auch noch angeschrieben hat.
1: Das stimmt. Das hätte ich jetzt fast schon wieder vergessen. Genau, Nutella, die uns erklärt haben, dass es ja ein Markenname ist und dass es jetzt nicht unbedingt einem Artikel bedarf, aber dass die Aktion super lustig ist.
3: Steht ja auch auf deren Seite, aber das ist doch gerade der Witz.
1: Ja, aber ja. Aber es ist schon, also es ist wirklich cool, was da für Resonanz gekommen ist. Und wie gesagt, ich bin immer noch überwältigt, was das eigentlich für, wie viral das eigentlich gegangen ist, das Freundebuch. Das fasziniert mich tatsächlich.
3: Viral ist jetzt vielleicht ein bisschen übertrieben, aber es ist schon schön, wie weit das gegangen ist.
1: Ja, also ich muss schon sagen, wenn sich da auch so Markennamen melden, ist das schon was, was ja weit getragen worden ist, ne?
3: Das stimmt. Hätten sie mal teilen sollen.
1: Ja, das ist wahr.
3: Apropos teilen, ich bin ja auch total überrascht, weil ich gedacht, jetzt geht's auch richtig los im Podcast-Thema. Ich durfte ja in der letzten Zeit, und das ist dann im Laufe der letzten Woche dann auch alles erschienen, zu Gast in zwei anderen Podcasts noch sein. Das kannte ich ja jetzt so auch gar nicht. Hat auch total Spaß gemacht, mal was anderes zu machen. Also ich durfte beim Filmfrühstück dabei sein und habe dann mit Daniel zusammen endlich mal über Star Trek sprechen dürfen, was ich ja sonst eher nicht so tue, weil ich immer denke, das interessiert dann doch nicht so doll. Und wenn ich dann halt völlig begeistert da drin abtauche und dann eben die Gesichter der anderen sehe, die dann nicht so viel mit anfangen können, dann denke ich mir, okay, dann halte ich mich jetzt lieber kurz oder suche mir dann im Zweifelsfall doch lieber eine andere Serie oder Film raus, wo ich immer denke, das trifft doch mehr andere Leute, weil man schon, glaube ich, schwer Leute einfach so ad hoc davon begeistern kann. Und von daher durfte ich mich da einfach mal voll ausleben und freue mich auch wahnsinnig, dass die Idee ist, jetzt die anderen Filme dann im Nachgang auch noch zu besprechen.
1: Habt ihr euch jetzt dafür entschieden, dass er alles doch macht?
3: Ja, also nicht alles, aber es gibt halt Serien und Filme. Und wir haben jetzt gesagt, über die Serien wird schon so viel gesprochen. Wir gehen jetzt, wenn alles klappt, die Filmreihe durch und haben jetzt Film Nummer 1 gestartet und schauen wir mal, wann wir Film Nummer 2 besprechen können. Und apropos Filmreihen, ich durfte auch bei Schelle links, Schelle rechts dabei sein und Police Academy 2.
1: Nein, wie
3: mit
1: geil.
3: Besprechen. Die könnt ihr jetzt auch schon hören, die müsste gestern erschienen. Aber es ist trotzdem Wahnsinn, und da komme ich auch nochmal drauf, wie eben generell diese Resonanz war. Und ich bin allein durch diese Idee des Podcasts in schon so schönen Gesprächen gewesen. Und ich habe jemanden in meinem Umfeld getroffen und wir kamen irgendwie vom Höckchen aufs Stöckchen, wie das immer so schön ist, eigentlich durch was ganz anderes, und sind dann irgendwie direkt in voll tief ins Thema getaucht. Und eigentlich sollte das hier ja jetzt ein Feel-Good-Podcast sein. Und wir haben jetzt überlegt, doch, wir starten jetzt mal mit einem krasseren Thema, weil wir doch festgestellt haben, wie viel Depressionen und Ähnliches es doch eigentlich gibt und wie wenig darüber geredet wird und wie stigmatisiert das eigentlich ist.
5: Selbst erlebt.
3: Eigentlich möchten wir an dieser Stelle euch ein bisschen Mut machen, für etwas Sichtbarkeit sorgen und einfach auch ein bisschen Hoffnung aufzeigen, falls ihr oder jemand anders in eurem Umfeld davon betroffen ist. Und da haben wir gedacht, das ist doch auch eine schöne Plattform hier, auch mal über solche Themen zu sprechen. Mhm. Aber nicht vergessen, wir wollen halt nicht immer alles schlecht reden, wir wollen unbedingt mit einem Gefühl von Hoffnung daraus gehen.
1: Das kann man ja sagen, wir sind ja beide auch Betroffene. Es geht mir ja oft so, muss ich ehrlich sagen, dass dieses Wording mich auch einfach stört, wenn man sagt, ach, sie leiden an Depressionen. Ja. Und es stört mich wahnsinnig, weil ich leide da nicht mehr drunter. Es gab eine Zeit, wo ich gelitten habe, aber das ist nicht mehr so. Ich habe das, okay, ich lebe damit, aber ich leide nicht.
3: Ja, ja, und dafür ist halt wirklich der erste Schritt, sich das selber einzugestehen. Das ist ein Riesenpunkt. Das dauert auch ganz, ganz lange, weil man eben immer Angst hat, ja, stigmatisiert zu werden. Kann ich das sagen? Na, ich kenne das auch noch. Es gab so Tage, wo das für mich wirklich ein Highlight war, dass ich es vom Bett aufs Sofa geschafft habe. Zähneputzen war schon, das war schon eine Riesenherausforderung. Und Duschen war dann das absolute Highlight. Also das war dann echt schon ein guter Tag. Aber ich möchte einfach wirklich auch sagen, man kann da rauskommen. Und alleine, dass man sich das eben eingesteht, ne, dass man sagt, hey, ich suche mir Hilfe, was natürlich auch sehr, sehr schwierig ist. Aber ich möchte noch mal kurz auf die Geschichte zurückkommen, die ich gehört habe, weil diese Person auch sagte, die ist so unglücklich mit ihrem Job. An sich super Arbeitgeber, keine Frage. Aber da ist irgendwas, was wirklich dazu geführt hat, dass die Person aktuell nicht arbeitsfähig ist, krankgeschrieben ist und eben dadurch richtige Depressionen entwickelt hat. Das kann einfach unglaublich vielen passieren. Und deswegen ist es natürlich auch so wichtig, dass man sich Hilfe sucht. Wobei, das muss man natürlich auch sagen, das nicht einfach ist. Das dauert lange und es dauert auch, bis man die richtige Person findet für die Therapie. Das muss ich tatsächlich auch sagen, weil das auch absolut matchen muss. Keine Ahnung, ich glaube, bei der ersten Therapie hatte ich noch totale Hemmungen, weil ich irgendwie immer das Gefühl hatte, ich möchte mit der Therapeutin auch befreundet sein und habe immer auch versucht, immer so mit der zu reden, dass die mich auch mag, dass mir das irgendwie total wichtig ist. Und okay, das ist eigentlich total bescheuert. Da muss wirklich Distanz sein. Und das habe ich bei der zweiten dann auch besser hinbekommen. Das war an sich auch ganz gut, aber irgendwie hatte ich das Gefühl, wir haben es noch nicht ganz. Und ich hatte auch tatsächlich Tabletten mal versucht. Das hat bei mir auch nicht so gewirkt. Ich möchte an dieser Stelle tatsächlich auch sagen, ich bin sehr, sehr froh, dass ich nicht aufgegeben habe. Weil obwohl ich da einige Rückschläge auch hatte und ich hatte dann schon eine Idee, ich wurde dann schon mal drauf angesprochen, sag mal, könnte das bei dir auch Autismus sein? Und ich so, ja, weiß ich auch nicht, habe ich noch nie drüber nachgedacht. Das ist mir auf einer Weiterbildung gesagt worden. Und bin ich dann zu meiner Therapeutin und habe ihr das gesagt und sie, nein, das kann alles gar nicht sein. Und wir haben da irgendwie einen Auslöser und wir müssen dann irgendwie einen Grund finden. Und ich habe die ganze Zeit gedacht, also bei mir, da war doch einfach nie irgendwas. Wieso habe ich das jetzt? Und habe dann weitergesucht. Irgendwie haben wir es dann geschafft und das ist wirklich was, was ich sehr, sehr schade finde. Meine Therapeutin hat es irgendwie dann geschafft, mir so ein bisschen meine Kindheit im Nachhinein schlecht zu reden. Weil ja, wir ja irgendwie die ganze Zeit einen Grund gesucht haben, wo das herkommt. Und dann sucht man jedes Fitzelchen, auch keine Ahnung, man spricht mit seinem inneren Kind. Und in Teilen war das auch gut, aber in Teilen habe ich immer gedacht, da fehlt was. Als die Therapie dann zu Ende war, war auch erstmal wieder alles gut. Und irgendwie bin ich dann immer weitergekommen. Und ich bin ganz froh, dass es da viele Accounts auf Social Media mittlerweile gibt. Und irgendwann kam ich drauf, naja, irgendwie passen auch ganz viele Symptome von ADHS. Mhm. Kann ich irgendwie gar nicht sagen. Also, aber habe ich das wirklich? Und dann bin ich da richtig tief reingetaucht, weil ich ja nur als Mädchen, da eher unauffällig war, ich war jetzt nie so dieser Zappel-Philipp-Typ, so, ne? Aber es gibt jetzt neuerdings, und das finde ich richtig schön, ganz, ganz viele Menschen, die darüber berichten, dass es unglaublich viele spätdiagnostizierte Frauen gibt und dass sich die Symptome ganz anders äußern. Und da habe ich mich quasi ein Jahr lang reingefuchst und habe mich aber natürlich auch nicht getraut, da weiterzugehen. Es ging immer so hin und her. Brauche ich die Diagnose jetzt wirklich? Ne? Was bringt mir das? Weil das natürlich auch wieder Thema Stigmatisierung ist. Ne? Ich glaube, das kennen auch ganz viele da draußen. Ja, warum sollte ich mich jetzt vielleicht auf irgendwas testen lassen? Was bringt mir das? Aber ich kann tatsächlich sagen, dass es was bringt. Also nicht nur, was Medikation angeht, sondern ich glaube, es kann auch wirklich was bringen, sich selber zu akzeptieren. Weil, turns out, ich habe mich tatsächlich testen lassen. Ich hatte wahnsinniges Glück, dass ich an eine ganz, ganz tolle Psychiaterin geraten bin und einfach noch mehr Glück hatte, dass ich da reingekommen bin. Ja, einfach, weil ich mit meinem Umfeld gesprochen habe und ich über Freunde und Bekannte da wirklich reingekommen bin, die da schon waren. Und deswegen auch noch mein Appell an dieses: Redet miteinander, sucht euch Verbündete. Allein das kann schon helfen, weil man doch überrascht ist, wie es in Gesprächen laufen kann mit, ja, guck mal, ich habe das auch. Wie das bei uns jetzt auch passiert ist tatsächlich. Und ich habe mich testen lassen. Und das Allergeilste an dieser Stelle war, ich dachte, ich gehe da zu einem ADHS-Test hin, weil das war dann wirklich so mein Fokus. Und irgendwie hatte die Psychiaterin sich das aber falsch aufgeschrieben. Und zack, waren wir in einem Autismus-Test.
6: Scheiße.
3: Und ich dachte so, hoppala, aber ja, ne, dadurch, dass mir das ja damals mal gesagt wurde, ach komm, wenn wir schon mal hier sind, machen wir das alles. Und ich war so überrascht, wie eindeutig das bei mir dann doch war, weil, und eben diese Therapeutin wirklich da echt großartig war, die ist selbst betroffen und kennt sich einfach mit dieser ganzen Maskierung extrem gut aus. Das heißt, wir sind immer ganz, ganz viel nochmal zurück. Gab es das in der Kindheit schon? Was sind überhaupt die Mechanismen, die man aufgebaut hat? Und wie anstrengend ist das eigentlich, das alles immer aufrecht zu erhalten und in Anführungszeichen normal zu spielen? Weil du weißt ja noch nicht mal, du weißt ja gar nicht, was normal ist. Du passt dich einfach voll an. Und diese Anpassung ist so anstrengend, dass nachher die Symptome davon wie eine Depression sind. Und das erklärt dann auch im Nachhinein, warum mir eben diese Therapie rein im Bereich der Depression gar nicht weitergeholfen hat.
6: Okay.
3: Und ich jetzt tatsächlich, also am Anfang, das ist auch ganz lustig, am Anfang wird es erstmal schlimmer, weil man irgendwie erstmal aufhört zu maskieren und dann die ganzen Symptome irgendwie erstmal viel krasser werden. Aber wenn das so weitergeht und man für sich selber da viel offener mit umgehen kann und auch sagen kann, boah, das erklärt einfach so viel. Und ich muss mich nicht immer anpassen, sondern ich versuche jetzt mein Leben anzupassen. Dann ist das was einem mega, mega helfen kann. Und ich bin immer noch so geflasht, wie gut es mir im Moment geht. Und das ist was richtig krass und toll ist und wo mir einfach dieser ganze Weg der Therapie und der Offenheit geholfen hat. Heißt natürlich nicht, dass ich das jetzt wirklich jedem auf die Nase binde. Na mal gut, ich erzähle es jetzt hier im Podcast. Aber es ist halt was, das ist ein kleiner Teil von mir, aber der macht einfach nicht mein komplettes Leben aus. Und das ist nämlich genau der Punkt. Ich lebe jetzt damit, aber ich leide da eben auch nicht so drunter. Und deswegen finde ich, ist das auch was, wo wir einfach mehr drüber reden müssen, um es einfach viel normaler machen zu lassen.
1: Was ich auch sehr faszinierend fand damals, war, dass als es bei mir diagnostiziert wurde, ich habe gesagt, ich kann das gar nicht haben, weil ich eigentlich schon jemand bin, der auch viel lacht und auch Spaß mit seinen Freunden hat. Ich war lebensmüde, also mir war es egal, ob ich tot bin oder lebendig, aber trotzdem hatte ich eben, wenn ich mit Freunden unterwegs war, auch Spaß. Und deswegen dachte ich, ich kann ja nicht depressiv sein, weil ich bin nicht immer nur traurig. Es gibt auch lustige Tage in meinem Leben. Da wurde mir eigentlich erklärt, dass Depression keine Einbahnstraße ist, sondern dass es da viele Seitenwege gibt und du trotzdem depressiv sein kannst, auch wenn du in der Öffentlichkeit super fröhlich rüberkommst.
3: Voll. Und es kommt ja auch immer in Wellen. Das darf man ja auch nicht vergessen.
1: Ja.
3: Du hast immer Phasen, wo es mal schlimmer ist. Und genau, du empfindest aber ja teilweise doch noch was. Und es gibt auch Sachen, die noch Spaß machen. Keine Frage. Es ist ja nicht ein Dauerzustand. Mhm. Das ist nämlich auch nochmal ein Punkt, absolut.
1: Also mich hat es damals wirklich wie ein Schlag getroffen. Ich habe nicht damit gerechnet, weil ich fand mich normal. Ich hatte einen Punkt, da hat eine Freundin zu mir gesagt, also wir haben zusammen gearbeitet und ich lag auf dem Boden und sie hat gesagt, was ist mit dir? Und ich habe gesagt, ich schaffe es nicht mehr aufzustehen. Und es war wirklich, also ich hatte kein gebrochenes Bein oder mir ist der Arm abgefault oder so, sondern ich habe es einfach emotional nicht mehr geschafft aufzustehen. Ich lag da eine halbe Stunde und konnte nicht mehr raus. Und dann hat sie zu mir gesagt, Jule, irgendwas stimmt nicht mit dir, das geht schon seit Monaten, bitte such dir Hilfe. Das war der Moment, wo ich zum Arzt gegangen bin, weil ich mich selber gar nicht so wahrgenommen habe. Und da kam dann eben raus, dass ich gar keine Lust mehr habe. Oder was. Also auch das ist falsch eigentlich. Ich habe gelebt, aber wie gesagt, es war mir egal, ob ich morgen noch lebe oder ob ich dann einfach nicht mehr da bin, weil ich da komplett emotionslos war. Also, das
3: mehr,
1: ist eigentlich
3: mehr ein Überleben als Leben.
1: Ja, genau. Also das ist eigentlich das Perfide, was ich an Depressionen finde, dass man gar nicht nur tief traurig ist, sondern dass man einfach gar nicht mehr sich spürt, gar nicht mehr Emotionen spürt und sich so von allem irgendwie abschottet, ohne das jetzt so richtig zu merken. Also zumindest war es bei mir damals so. Und ich muss auch sagen, also ich habe nie Medikamente genommen, da habe ich mich gegen gesperrt. Ich bin relativ schnell in eine Therapie gekommen. Also ich musste nicht so lange suchen, es war aber so eine Übergangstherapeutin. Also ich bin in so einem großen Ärztehaus, wo eben alles Mögliche drin ist und die haben da auch relativ schnell dafür gesorgt, dass ich mit jemandem sprechen kann. Aber ich muss dir ganz ehrlich sagen, ich habe 3 Stunden gar nichts gesagt. Ich bin da hingegangen, weil ich es musste. Ich war ja dann auch krankgeschrieben, aber ich habe nichts gesagt. Ich habe die einfach nur angeguckt und die hat mich zurück angeguckt, hat immer mal gefragt, wie geht's Ihnen? Und ich dachte mir, was geht sich das an? Ich bin nur hier, weil ich muss, aber ich will nicht mit dir reden. Dann bin ich aber zu der Therapeutin gekommen, bei der ich jetzt bin. Und es war irgendwie direkt so ein anderes Gefühl. Also ich hatte schon das Gefühl, dass ich einer Freundin gegenüber sitze. Also nicht einer klassischen Therapeutin, die da sitzt mit ihrem Blog und sich was aufschreibt, sondern ja, es war irgendwie wärmer. Und das habe ich in dem Moment gebraucht. Jemand, der wirklich dran, also wo ich das Gefühl hatte, es ist nicht ihre Arbeit, sondern sie möchte einfach wissen, wie es mir geht. Was mir auch geholfen hat, also natürlich, du redest erstmal am Anfang. Wie geht's dir? Warum ist es dahin gekommen? Ich wusste selber gar nicht, was mein Problem war. Mittlerweile weiß ich's, welche Faktoren dazu geführt haben. Und die hat mir halt auch geholfen, da rauszukommen. Und da bin ich ihr bis heute für dankbar, weil, oh Gott, jetzt kommen in mir die Tränen.
3: Oh Mäuschen.
1: Weil ich wäre, glaube ich, nicht mehr am Leben, wenn das so weitergelaufen wäre.
3: Oh krass, ey. Also bin ich der Therapeutin auch unendlich dankbar.
1: Ja, also sie hat's auf den Punkt gebracht. Und ich habe immer noch den Satz im Kopf und den benutzen ich und eine Freundin auch relativ häufig. Man kann nicht alle retten. Und ich bin froh, dass ich gerettet wurde.
3: Deswegen muss ich auch sagen, ich bin unglaublich froh, dass du den Schritt gewagt hast, auch wenn du erst den Sinn nicht gesehen hast und da weitergemacht hast. Ich habe da auch eine unglaublich interessante Geschichte damals gehabt. Also der schwarze Hund hieß das, jetzt auch nochmal in den Shownotes. Da wurde eben auch diese Depression als dieser schwarze Hund beschrieben, weil ich finde, dass man das dann in dem Moment auch nicht so sagen muss. Dass du eben sagen kannst, hey, der schwarze Hund ist wieder da. Das hilft einmal. Ich habe über die Arbeit damals, weil ich auch im Gesundheitsbereich mich für meine Kollegen eingesetzt habe. Morten Mies heißt das. Das ist so eine Puppe, die das eben auch noch mal ganz gut beschreibt. Dass man eben auch schon sagen kann, ich trenne das alles so ein bisschen. Ich gebe dem ein Gesicht, einen Namen vielleicht, dass das eben doch nicht ich bin in dem Moment, sondern das ist etwas, mit dem ich selber ja auch kämpfe. Das fand ich sehr interessant. Und wie gesagt, ich finde generell in bestimmten Situationen Tabletten schon sehr hilfreich und sinnvoll. Ich habe eine andere Freundin, die sagt, dass es ihr unglaublich viel bringt für ihr ganzes Leben und sie das jetzt eben auch dann weitergenommen hat. Und ich finde das eine sehr gute Entscheidung. Da muss wirklich jeder für sich selber schauen und immer in Rücksprache mit Therapeuten und Ärzten, was in dem Moment sinnvoll ist.
1: Ja, also ich würde es auch gar nicht verteufeln, ganz im Gegenteil. Jedes Medikament hat seine Berechtigung und jeder Therapeut, der sagt, es ist jetzt sinnvoll, das zu nehmen, hat da auch irgendeinen Grund dafür. Also ich kenne auch Menschen, die Tabletten nehmen und wo ich sage, Gott sei Dank haben sie die Tabletten, weil sonst wird es anders aussehen. War halt nur für mich persönlich damals keine Option. Aber wie Nele sagt, das muss man auch mit seinem Therapeuten in dem Moment besprechen, weil umsonst schreiben die Leute einem das auch nicht auf.
3: Absolut. Aber ich glaube auch, dass gerade die Therapie, ne, diese Verhaltenstherapie unglaublich wichtig ist. Das kann einem so viel bringen. Ich habe auch ganz, ganz tolle Dinge gelernt im Sinne von, man baut sich ja auch so Strategien auf.
1: Ja.
3: Und wenn man da mal so drüber nachdenkt, ist es ganz oft so, dass diese Strategien vielleicht kurzfristig einem helfen, aber langfristig viele Dinge einfach noch schlimmer machen. Und da hat sie mir so ganz tolle Karten hingelegt, immer mit Situation A und was ist denn die Strategie und wie bekommt man auch in bestimmte Situationen neue Strategien. Und das ist was, was ich mir auch heute noch ganz oft zu Herzen nehme und auch denke, ja wow, so muss ich jetzt daran gehen und auch aus bestimmten Spiralen einfach wieder rauskommen.
1: Ja.
3: Und ich glaube, das ist was, was einem sehr helfen kann. Aber auch da muss ich eben sagen, man kann Glück haben und direkt an die richtige Person kommen. Manchmal dauert es einfach. Das ist natürlich, wenn es einem eh schon nicht so gut geht,

0: das und das und das. Und dachte ich, okay, wow, damit hätte ich gar nicht gerechnet. Mhm. Und es gibt auch ganz, ganz tolle Seiten von der Deutschen Depressionshilfe zum Beispiel. Die findet ihr auch in den Shownotes. Und ich habe dazu auch noch eine Podcast-Empfehlung tatsächlich. Und zwar Raus aus der Depression. Mhm. Das ist auch von der Deutschen Depressionshilfe mit Harald Schmidt als Schirmherrn tatsächlich. Und der ist, ich hab da länger schon nicht mehr reingehört, aber der hat eigentlich die ganzen ersten Folgen moderiert. Ich weiß gar nicht, ob der das immer noch macht, aber das war auch unglaublich spannend, über was die da geredet haben. Die holen sich auch jedes Mal einen Experten da rein, mhm, und holen auch ganz viele, ja, prominente Menschen damit rein, die auch ihre Geschichte erzählen. Und das finde ich auch unglaublich spannend.
1: Was ich noch empfehlen kann, also was eine Kollegin von mir geholfen hat, war, sich bei der Krankenkasse zu melden. Also die hat jetzt, glaube ich, über ein Jahr nach einer Therapeutin gesucht und hat sich bei der Krankenkasse gemeldet. Und die haben innerhalb von ein paar Wochen jemanden für sie gefunden.
0: Ach, und cool.
1: Wenn das jetzt bloß einfach erstmal für den Übergang ist, dass man überhaupt erstmal, ja, jemanden zum Reden hat, ob das jetzt die richtige Person ist oder nicht, ist, glaube ich, trotzdem erstmal gut, dass jemand da ist. Und dann kann man ja immer noch weitersuchen, wer könnte noch besser zu mir passen. Aber man ist erstmal irgendwo gut aufgehoben.
0: Auf jeden Fall. Und es gibt mittlerweile ja auch einige Online-Therapien. Das fällt mir auch gerade wieder ein. Da bin ich nämlich über meine Krankenkasse damals auch gekommen, dass es eben ein Projekt gab, dass man bestimmte Dinge auch online machen kann. Aber da muss ich sagen, für mich war das jetzt nichts. Das habe ich tatsächlich auch wieder abgebrochen, weil ich kann mich gar nicht mehr richtig dran erinnern, was ich da immer machen musste. Aber da sollte ich irgendwie ständig irgendwelche Berichte schreiben und so. Und da hatte ich überhaupt keinen Bock drauf. Und da habe ich gedacht so, mir geht's gerade irgendwie nicht so gut und jetzt soll ich mich da hier so mit beschäftigen. Das kann ich gar nicht. Und das hatte dann in dem Sinne einfach auch überhaupt nicht gepasst.
1: Also was ich tatsächlich, das ist aber was, was mir einfach hilft. Ich habe so ein Gefühlstagebuch. Und wenn ich halt sehe, dass ich über mehrere Wochen wie in so einer Tiefphase bin, schreibe ich meiner Therapeutin und sage, ich glaube, irgendwas stimmt gerade nicht. Können wir die Sitzung vielleicht vorschieben? Und ich mache es tatsächlich online. Also ich habe immer Online-Sitzungen, weil das für mich einfach, also es hört sich vielleicht blöd an, weil ich ja eine Single-Frau bin, aber ich habe halt ein relativ reges Privatleben. Und das passt mir einfach besser, dass ich mich dann abends um 8 nochmal an den Computer setze und dann mit ihr vielleicht eine Stunde rede. Deswegen, mir hilft das besser. Aber ich wüsste jetzt auch nicht, ob ich Bock hätte, jeden Tag irgendein Formular auszufüllen. Also das macht es ja auch irgendwie. Es ist ja was Persönliches, was diese Depression in einem auslöst. Und wenn das dann so bürokratisch wird, also das finde ich schon auch sehr, das macht es irgendwie komisch für mich.
0: Ja, die Hemmschwelle war dann auch groß, ne? Wenn man sich eh schon zu wenig aufraffen kann, dann sich damit auch noch zu beschäftigen. Ich glaube, du musstest das nicht jeden Tag machen, aber das war einfach was, wo ich jetzt auch gesagt habe, das passt mir so nicht und es hilft mir einfach auch überhaupt nicht weiter, weil ich glaube, man sollte dann zwischendurch dann sich bewusst auch irgendwas Schönes und dann sitzt du davor und denkst so, ja, ich kann mich eh gerade zu nichts aufraffen und jetzt muss ich mich damit auch beschäftigen und es ist gerade eh alles scheiße und das kann ich jetzt nicht. Und dadurch, dass man dann eben auch nicht mit dem Menschen direkt spricht, fehlt halt auch was. Aber der Vorteil ist, man hat das relativ sofort. Da musste man jetzt nicht warten und wenn man irgendwie das Gefühl hat, ne, besser sowas als gar nichts, kann ich das natürlich auch schon verstehen. Aber ich weiß tatsächlich auch aktuell gar nicht, ob es das noch gibt. Da muss man eigentlich wirklich mal bei seiner Krankenkasse nachfragen und wie gesagt, ich habe jetzt wirklich erfahren, für mich, dass es wirklich hilft, mit Menschen zu sprechen, weil man überrascht sein kann, aus welchen Ecken mit mal Hilfe kommt und eben dann sogar auch die Lösung. Und da bin ich unfassbar dankbar für und freue mich einfach, dass wir jetzt eben auch die Möglichkeit haben, darüber zu sprechen und das weiterzutragen, weil in so einem Gespräch dann aber auch diese Hoffnung wieder rauskam. Und das hat mich, also dieser Satz, ich werde mir den auch irgendwo, ich glaube, ich mache mir da auch noch T-Shirts draus, ich hänge mir den irgendwo hin.
1: Tätowieren.
0: Ja, das wäre wirklich was. Also ich bin ja nicht tätowiert, weil ich einfach denke, gut, es ist wie bei Podcasts, es bleibt nicht bei einem. Und ich könnte mich halt nicht entscheiden. Aber das ist was einfach so krass ist. Und das war der Satz, und was wäre,

0: wenn es einfach gut wird.
1: Mhm.
0: Und dieser Satz hat so viel in mir ausgelöst in dem Moment, wo ich gedacht habe, ja, oh mein Gott, wie oft stehen wir vor diesen Lebensentscheidungen und haben Angst.
1: Mhm.
0: Und wir sind ja, ich weiß gar nicht, ob das einfach jetzt nur so ein kulturelles Thema hier ist, immer dieses Beständigkeit und bloß nicht zu viel Wandel, weil ich glaube, in anderen Ländern wird es auch ganz anders gehandhabt. Aber das ist dieses Thema Job kündigen zum Beispiel, mhm, um wieder auf die Person aus meinem Umfeld zurückzukommen, von der nämlich auch dieser wunderschöne Satz ist. An dieser Stelle ganz, ganz liebe Grüße und ganz viele Herzen. Die hat erzählt eben, dass sie ja so unfassbar unglücklich in ihrem Job ist und hat so viel hin und her überlegt und dann auch gesagt, ja, am liebsten würde sie kündigen und sich selbstständig machen, mhm, eine Weiterbildung machen und ganzheitliche Ernährungsberatung anbieten. Und ja, das ist schön, das ist doch großartig. Und haben wir uns da länger drüber unterhalten, ne, wie das so ist, welche Möglichkeiten man da hat. Ja, tatsächlich hat sie mir abends noch geschrieben, vielen Dank für das Gespräch. Ich habe mich jetzt für diesen Kurs angemeldet.
1: Geil.
0: Da habe ich gedacht, wie geil ist das denn, ja, bitte? Das ist der Hammer.
1: Ja.
0: Und man soll natürlich nicht immer gleich alles über Bord werfen, ne? Aber ich finde auch zu sagen, wenn Dinge schon mal nebenbei gehen und man diesen Wunsch hat, das, mhm, zu machen, dann, keine Ahnung, go for it. Mach,
1: ja,
0: das. Auch nochmal, wenn ich jetzt an unser Live-Podcast mit den Rückspulhelden zurückdenke, da hatten wir auch ganz tolle Preise, unter anderem selbstgemachte Lampenschirme von der Firma Lumashape.
1: Mhm.
0: Und das ist auch jemand, der gesagt hat, oder ne, eine Person, die gesagt hat, so komm, ich will das hier alles nicht mehr mit dem Job. Ich habe hier meine Leidenschaft und die macht wirklich wunderschöne Lampenschirme. Auch die verlinken wir. Also liebe Grüße nochmal an die Firma Lumashape. Da möchte ich gerne Werbung für machen, weil ich habe hier selber einen wunderschönen Lampenschirm bei mir auf der Fensterbank stehen. Da durfte ich mir auch das Muster und alles selber aussuchen und den hat sie dann für mich gemacht. Und ich finde das so, so toll, wenn du Menschen hast, die dann sagen, hey, komm, ich wage jetzt diesen Schritt. Was wäre, wenn es einfach gut wird? Ich, mhm, gehe jetzt raus aus meiner Komfortzone und wage das jetzt.
1: Mhm.
0: Das ist der Hammer.
1: Mhm.
0: Keine Ahnung, eine andere Bekannte von mir, die war auch Beamtin sogar. Das war richtig heftig. Und die ist da gar nicht eigentlich wieder rausgekommen. Die mussten nachher vor Gericht und hasse nicht gesehen. Aber auch die hat sich selbstständig gemacht mit, ich weiß, also Osteopathie und Ähnlichem für Pferde und Hunde, glaube ich. Und das ist so krass, was das mit Menschen machen kann. Und ich, mhm, finde das mega schön.
1: Ja, es ist auch so schön, dass dann so viele positive Sachen eigentlich bei rauskommen, wenn man sich eigentlich mal mit sich so selbst beschäftigt, was brauche ich, um wieder glücklich zu sein und dann auch einfach so mutig ist, weil das erfordert wirklich sehr viel Mut zu sagen, okay, ich schmeiß jetzt alles hin, ich mache mich selbstständig, ich mache jetzt das, was mich am Ende wirklich glücklich macht. Großer Respekt dafür.
0: Tatsächlich, und das ist mir jetzt im Nachhinein aufgefallen, habe ich sowas Ähnliches tatsächlich auch vor 3 Jahren gemacht. Ich hatte einen richtig guten, festen Job im öffentlichen Dienst in einem großen Forschungszentrum, was an sich mega geil war. Also, mhm, super toller Arbeitgeber, keine Frage. Und auch von den Kollegen und ne, das war alles gut. Aber die Aufgaben waren einfach nicht meins. Und ich, mhm, war unglaublich unglücklich und ich war in der Zeit tatsächlich eben auch öfter krank. Und es war so oft so schwer, überhaupt morgens aufzustehen und sagen, ich fahre da jetzt hin. Und im Nachhinein ist mir natürlich dann jetzt mit dem, was ich jetzt über mich weiß, wie Schuppen von den Augen gefallen, woran das liegt.
1: Mhm.
0: Dass einfach dieses Arbeitsumfeld und diese Aufgaben überhaupt nicht zu meinen Bedürfnissen passen und, mhm, zu dem, was ich gut kann. Und das Lustigste ist ja, dass, also ich habe wirklich dann immer nur so dieses Minimum getan. Und es hat mir die einfachsten Sachen waren so schwer. Und ich habe gedacht, das kann doch jetzt nicht sein, dass ich irgendwie den ganzen Tag dafür brauche, ein Arbeitszeugnis zu schreiben oder gar nicht anfangen konnte und gar nichts. Und ich finde, mhm, das so lustig, wie du mich jetzt kennengelernt hast, weil so beschreibt mich früher, glaube ich, sonst nie jemand beschrieben. Eher wirklich dieses eher faul und
1: okay, krass.
0: Sich so gar nicht aufraffen könntest. Ja, aber es liegt daran, wenn ich aber etwas habe, wo ich Leidenschaft für aufbringe, dann muss man echt aufpassen, dass man mich sogar bremsen muss, weil ich einfach zu viel mache. Und ich habe mich aus diesem festen Job und da, ne, also TVÖD und da ich da auch schon 10 Jahre war, war ich dann auch schon in Stufe 6, was dann, ne, also finanziell und hasse nicht gesehen, mit Vorsorge später, das war natürlich alles mega. Und ich habe mich auch sehr, sehr lange einfach da nicht rausgetraut, weil ich einfach übelste Angst hatte. Und dann kam diese Stelle und ich kann gar nicht sagen, ich hatte wahnsinnige Angst, weil das wieder was komplett Neues war. Es war befristet, aber ich habe irgendwie den Moment gehabt, wo ich gedacht habe, jetzt oder nie. Da steht mein Name drauf. Es wird nur jetzt gesucht. Wenn irgendjemand diese Stelle hat, dann wird es dir nicht geben, weil die gibt es hier im ganzen Umkreis nur einmal, so ungefähr. Und dann habe ich mich beworben und es hat geklappt. Und ja, das ist auch super anstrengend, keine Frage. Aber ich liebe alles daran. Also vielleicht noch mal zur Erklärung. Ich bin jetzt Ehrenamtskoordinatorin, was einfach Riesenleidenschaften von mir sind. Ich kann ganz, ganz viele positive Aspekte einbringen von mir, von Kreativität, von Flexibilität. Ich habe mit Menschen zu tun, die ja auch für etwas brennen, für dieses Ehrenamt. Und ich versuche jetzt eben alles dafür zu tun, dass die ihren Job gut machen können. Und ich liebe es wirklich, auch wenn es mega anstrengend ist, weil ich bin halt vormittags erreichbar für meine Kollegen im Büro. Mit denen arbeite ich natürlich auch zusammen, aber ich bin halt auch immer nachmittags ansprechbar. Und ich habe einfach auch viele Termine abends mal oder am Wochenende. Und gut, die Leute wissen das auch, ne? Wenn ich nicht sofort antworte, das ist dann auch in Ordnung. Ne? Ich weiß auch, dass es wichtig ist, sich da abzugrenzen und nicht zu viel zu machen. Aber wenn ich kann, dann möchte ich natürlich auch gerne für die da sein. Und ja, so kann ich halt auch sagen, ich habe irgendwie so meine Leidenschaft, mein Hobby zum Beruf gemacht. Ja. Oder ich habe am Anfang auch immer so gewitzelt, dass ich jetzt ja nicht mehr arbeite, sondern eigentlich ja nur noch Ehrenamt den ganzen Tag mache. Und ich glaube, das wäre auch was, wenn es so ein bedingungsloses Grundeinkommen gäbe, was ich auch noch weitermachen würde.
1: Es ist soziale Sicherheit natürlich irgendwo wichtig. Aber ich glaube, gerade so wie du gerade über deinen Job geredet hast, ich glaube, da merkt man einfach, dass man eine Leidenschaft dafür auch einfach entwickeln muss. Und wie schlimm ist es jeden Tag? Und ich sag's auch immer wieder zu meinen Kollegen, hey, wenn ihr da keinen Bock drauf habt, dann überlegt doch, ob ihr was anderes macht, weil wir sind die meiste Zeit unseres Lebens auf Arbeit. Und wie schlimm ist es, dass ich zu einer Stelle gehen muss, wo ich gar keinen Bock drauf habe? Also dann suche ich mir doch lieber irgendwas, was mich irgendwie erfüllt. Und das ist wirklich das Schöne auch, wenn das auch einen Teil meiner Depression ausgelöst hat, aber das ging nicht um die Arbeit an sich, sondern eher ging bei mir damals zu Corona-Zeiten los. Ich bin Erzieherin. Das hat schon damals viel mit mir gemacht und das hatte an sich nichts mit der Stelle zu tun, war dennoch ein Auslöser. Aber ich habe meinen Traumberuf gelernt und jetzt werden einige sagen, hey, letzte Woche hat sie gesagt, sie wollte Prinzessin werden. Also dass das eher unrealistisch ist, glaube ich, wollte ich nicht sagen. Aber ich bin eine von vielen Prinzessinnen auf dieser Arbeit, weil einfach, also es gibt für mich nichts Erfüllenderes, als so eine wichtige Rolle in dem Leben von so vielen kleinen Menschen zu spielen. Und es gibt für mich auch keine größere Aufgabe, als jedem Einzelnen von den Kindern zu zeigen, dass sie das Tollste auf der Welt sind, dass sie die schönsten Erinnerungen mitnehmen, die wir ihnen da irgendwie schenken können und dass jeder Tag einfach irgendwie toll ist, weil nur dann kriegt man die Liebe auch zurück. Also wir haben selten Kinder und ich glaube, das geht in vielen anderen Einrichtungen einfach auch anders zur Sache, die früh sagen, dass sie keinen Bock haben. Die meisten Kinder kommen rein, umarmen uns und wir hören auch sehr häufig, ich habe dich vermisst, obwohl wir uns den Tag davor gesehen haben. Und das zeigt mir einfach, dass ich einfach das Tollste auf der Welt machen kann und wie Nele sagt, das ist ein Beruf, in dem werde ich nie reich. Und davon, wenn ich irgendwann mal alt bin, werde ich hier in München nicht mehr leben können von dem, was ich mal an Rente kriege. Ich muss irgendwann woanders hinziehen, weil ich es mir einfach nicht leisten kann. Und trotzdem habe ich mein Leben lang das gemacht, was mich einfach erfüllt hat. Und das ist viel mehr wert als Geld.
0: Jetzt weine ich.
1: Oh nein.
0: Genau. Das hast du so unfassbar schön gesagt. Und ich bin auch unglaublich froh, dass ich weiß, hier bei uns im Umfeld ist es in den Kindergärten in Teilen ähnlich. Das ist das, was ich so erfahren habe, gerade bei dem Kontakt, den ich jetzt habe mit einigen. Und ich finde das so wahnsinnig schön, wenn man eben sieht, dass die Kinder da gerne hingehen, sich als Persönlichkeit ausleben können. Und das macht so viel aus. Mhm. Und ehrenamtlich bin ich auch genau das, was du sagst, habe ich eben auch viel mit Kindern zu tun und Jugendlichen. Man begleitet sie auf ihren Weg. Und wenn man das Gefühl hat, so ein bisschen, ja, auch positiven Einfluss zu haben, das macht was mit einem. Und gerade wenn man eben sich alle Schlagzeilen und aktuell, ne, man braucht ja nur Instagram aufzumachen, irgendwie ist alles scheiße. Und ja, eine ganze Weile hat mich das jetzt auch so runtergezogen. Und es ist so lustig, das war auch hier ausschlaggebend mit für uns, diesen Podcast zu starten, um einfach zu sagen, wir wollen einfach auch wieder Hoffnung reinbringen. Mhm. Und ich habe auch gedacht, ja, gerade diese Kinder sind doch jetzt schon das Erste, wo wir anfangen können, dass wir sagen können, wir wollen euch Hoffnung mitgeben. Ja, wir wollen euer Leben ein bisschen schöner machen. Wir wollen euch Dinge mitgeben. Und ja, ich sage ja, das erfüllt mich und wie ich jetzt ja gehört habe, dich auch, einfach total. Und das ist einfach schön, dass wir sagen können, wir können hier in unserem kleinen Bereich doch was machen. Man fühlt sich dadurch dann auch nicht mehr so machtlos. Und deswegen kann ich auch an alle da draußen sagen, macht was, sucht was für euch, sucht euch gerne ein Ehrenamt. Wir unterstützen euch auch dabei, schreibt uns auch an, wenn ihr da irgendwie was braucht. Wir stellen Kontakte her. Ich finde es einfach so wunderschön, auch doch zu sagen, nein, es ist nicht alles scheiße. Wir können hier für uns in unserem Leben auch doch noch was bewirken.
1: Mhm. Und das ist eigentlich auch das Schönste, was du in der Therapie lernst. Es ist gerade alles schwarz und grau, aber es kommt irgendwann auch wieder ein Licht und ein Hoch auf alle Therapeuten da draußen, die einem eigentlich auch dieses Licht wieder zurückgeben im Leben. Das ist auch eine tolle Arbeit.
0: Ja, das sollte auch definitiv mehr wertgeschätzt werden. Also Leute, auch da geht gerne mit demonstrieren. Ich habe jetzt gerade wieder einen Aufruf gesehen, weil es da ja auch starke Kürzungen in dem Bereich geben soll, was mich auch wieder richtig wütend macht. Ja. Aber nein, wir wollen das dann entsprechend nicht hinnehmen. Da gibt es Möglichkeiten. Keine Ahnung, wenn euch mal irgendwie so eine Petition unter die Finger kommt, unterschreibt, geht mit demonstrieren. Sowas ist einfach wahnsinnig wichtig.
1: Ist es. Auch nicht nur für die Leute, die selbst betroffen sind, sondern auch für alle anderen, weil jeder kann dahin kommen, wo wir schon waren.
0: Absolut. Puh. Wow.
1: Da gibt es so ein schönes Batman-Zitat, dass die Nacht ist nur deswegen schwarz, weil man sonst die Sonne nicht sieht oder das Licht nicht wertschätzen kann. Ich kann es nicht mehr genau sagen. Zitate sind ja eher so deins, aber das...
0: Ja, finde ich gut. Und es kann ja auch nicht immer nur schön sein. Das muss man natürlich auch sagen. Wenn alles immer nur schön wäre, würden wir das irgendwann auch eben gar nicht mehr wertschätzen.
1: Ja. Und ich glaube, das muss man auch nochmal sagen. Also das Ende ist nicht die Therapie oder was da währenddessen passiert, sondern es kann jeden Tag irgendwas kommen, was dich wieder runterzieht und du lernst aber damit anders umzugehen. Und das ist eigentlich auch das Tolle.
0: Oh ja, das stimmt. Und genau, auch selbst wenn die Therapie irgendwann vorbei ist, heißt es eben ja nicht, dass man dann komplett alleine ist. Mhm. Na, es wird auch noch weitergehen und es wird auch immer Tage geben, wo man Rückschläge hat. Und das ist völlig normal. Mhm. Aber Jule, wie du schon sagtest, man lernt einfach auch immer mehr damit umzugehen. Und das Schöne ist natürlich dann auch, wenn das Umfeld Bescheid weiß, gibt es auch viel mehr Möglichkeiten, gemeinsam aus sowas auch wieder rauszukommen.
1: Ja.
0: Ach, schön. Ja. So.
1: Gut.
0: Ich würde sagen, wollen wir noch mal mit irgendwas richtig Schönem hier rausgehen?
1: Auf jeden Fall.
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1: Ich hatte eigentlich ein anderes Thema vorbereitet. Dann kam gestern eine Eilmeldung auf mein Handy und ich dachte mir, oh mein Gott, ja bitte. Udo Lindenberg wird ja in wenigen Tagen 80. Ich weiß nicht, ob es der ein oder andere da draußen weiß, aber ich bin ja so ein klitzekleiner Udo Lindenberg-Fan Und er hat gestern in so einem Interview verkündet, ja, 80 ist jetzt nicht so sexy und er wird das jetzt nicht groß feiern, aber er lädt alle auf seinen 100. Geburtstag ein. Das ist der 17. Mai 2046 und da will er mit allen dann fett seine 100 feiern und ich freue mich sehr drauf. Ja, also da treffen wir uns dann auf alle Fälle ganz groß. Ich weiß noch nicht, ob es dann in Gronau sein wird oder vielleicht am Timmendorfer Strand, wo er ja auch öfter mal auftritt, oder vielleicht auch in der Weintowski-Galerie. Wir schauen mal, aber wir haben ja noch einen großen Geburtstag zu feiern, denn hier in diesem Podcast hat nächste Woche jemand Geburtstag. Wer könnte das denn sein, Mensch?
0: Ich habe keine Ahnung. Ja, aber damit würde ich euch natürlich sehr herzlich zu meinem Geburtstag einladen. Live in dieser Folge dann quasi. Finde ich eigentlich total cool. Habe ich auch noch nie so gemacht und irgendwie finde ich das total schön.
1: Ja, da überlegen wir uns doch was Süßes für dich.
0: Ja. Oh, ich sage auch nicht, wie alt ich werde. Dafür müsste man mich aufschneiden und die Ringe zählen.
1: Also ich lehne mich mal weit aus dem Fenster. Ich glaube, der 100. ist es nicht.
0: Nicht ganz. Aber das ist doch echt ein total schöner Anlass. Schreibt uns doch sonst gerne mal, wie ihr so feiert. Habt ihr bestimmte Traditionen, die ihr immer an eurem Geburtstag macht, was auf gar keinen Fall fehlen darf? Oder findet ihr Geburtstage einfach doof und würdet am liebsten an dem Tag überhaupt nicht aufstehen oder so? Gibt's irgendwas, was ihr machen wollt? Oder auch wenn ihr wollt, dürft ihr mir auch einfach schon mal irgendwelche Wünsche zukommen lassen, die wir dann in der Folge besprechen. Ich freue mich auf jeden Fall auf euch und von euch zu hören. Vielleicht können wir einfach ein Stück Kuchen zusammen essen. Das wäre doch auch mega.
1: Ja, ich back was Schönes für uns.
0: Ah. Ja.
1: Beteiligt euch sehr rege. Wir freuen uns, wenn ihr uns eine Sprachnachricht schickt. Können wir ja auch überlegen, ob man die nicht vielleicht sogar dann abspielen kann.
0: Oh ja.
1: So als kleine Überraschung. Also falls sich da draußen jetzt zufällig jemand berufen fühlt zu singen, wir sind offen.
0: Ja, ihr wisst ganz genau, singen finden wir großartig. Ja. Sind wir immer dabei.
1: Genau, und dann würde ich sagen, hören wir uns nächste Woche wieder, oder?
0: Ja, ich freue mich schon. Es war wieder wunderschön und ich hoffe, wir starten in eine weitere Woche voller Hoffnung, guter Laune, rosa Zuckerwatte und ganz viele Einhörner.
1: Ja, bis dann.
0: Bis dann. Tschüss.
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0: Hallo und herzlich willkommen zu einer neuen Folge Laberglaube. Mein Name ist Daniel.
1: Und ich heiße Dieter. Wir reden diesen Podcast in jeder Folge über eine übernatürliche, mythologische oder dem Aberglauben entspringende Geschichte, diskutieren diese, schweifen das ein oder andere Mal ab und ordnen manche konkreteren Fälle auch thematisch und historisch ein.
0: Schön, dass ihr wieder zuhört. Didi, wie geht's dir? Wie war deine Woche?
1: Soweit sehr gut eigentlich. Vor allem gestern war ich rodeln mit einer Freundin, die kennst du eh. Die Hasi, die heißt wirklich so.
0: Super toll.
1: Ja, ist kein Spitzname, wobei eigentlich schon Hasime heißt sie wirklich. Und das war so schön. Super Wetter und eine ganz lange Rodelbahn. Ich lieb's.
0: Toll, voll der Winterzauber und mit ganz viel Sonne wahrscheinlich und hell und mal wieder die Vitamin-D-Batterien aufgeladen.
1: Ja, genau. Und ich bin mir so vorkommen wie bei Super Mario, wenn du da runterrutscht bei Super Mario 64 und der Pinguin rutscht da mit und du musst ihn immer überholen. Vor allem, sie haben auch einen Hund dabei gehabt und der ist auch mitgelaufen auf der Rodelbahn und den habe ich immer versucht zu überholen.
0: Toll. Mhm.
1: Die Luna.
0: Das klingt ja nach einem sehr erholsamen Wochenende.
1: Ja, wirklich. Wie war deine Woche so?
0: Ja, ich war diese Woche auf Klassenfahrt in Berlin, also sehr zeitintensiv, weil man so 24/7 dann auf die Kinder aufpassen muss. Aber wir hatten bis auf einen kleinen Zwischenfall am Anfang wirklich eine sehr schöne Woche, beziehungsweise sehr schöne Tage in Berlin. Die Kinder hatten, glaube ich, auch sehr viel Spaß und wir betreuende Lehrer hatten auch eine ganz gute Zeit. Und von daher bin ich dann zwar sehr müde ins Wochenende gestartet, konnte mich da aber auch einigermaßen gut erholen. Wir hatten gestern noch Freunde zu Besuch, die abends bei uns waren. Haben ein bisschen was gegessen, getrunken, gespielt, geredet über verschiedenste Dinge. Und heute war ich auch nochmal Kaffee trinken mit einer ganz lieben Freundin, beziehungsweise mit zwei ganz lieben Freundinnen, die ich schon ganz lange nicht mehr gesehen hatte, bestimmt 2 Jahre.
1: Boah, lange.
0: Ja, irgendwie haben wir es nie zusammenbekommen und jetzt hat eine nochmal den Versuch gestartet, uns an einen Tisch zu kriegen. Das hat sich wirklich gelohnt. Es war ein ganz schöner Nachmittag.
1: Ist es dann so wie bei diesen Freundschaften, wo man sie ewig nicht sieht und es ist trotzdem wie immer oder hast du schon gemerkt, dass 2 Jahre dazwischen waren?
0: Nein, also es war wirklich genau wie du sagst. Ne? Wir haben uns, die Haustür ging auf, wir haben uns umarmt und eigentlich direkt losgequatscht, als wäre nichts gewesen.
1: Abgeknutscht, alles nachgeholt.
0: Ja, so ungefähr. Nein, war schön. Und dann habe ich mich auch schon gefreut, dass wir heute wieder zusammen aufnehmen.
1: Mhm.
0: Und ja, bin schon gespannt.
1: Ich bin wirklich sehr dankbar, dass wir unser normales Zeitfenster nicht eingehalten haben, weil ich halt ein bisschen Schwierigkeiten mit der Geschichte gehabt habe, die fertigzustellen.
0: Mhm.
1: Aber ich denke, es wird sich lohnen. Ich muss hier aber gleich eine Warnung rausgeben. All jene, die vielleicht das erste Mal aufdrehen, wissen vielleicht nicht, dass wir ein bisschen einen schwarzen Humor haben und vielleicht politisch nicht immer ganz korrekt sind. Wir sind aber liebe Menschen und wollen natürlich jedem recht machen. Aber irgendwo zieht man die Grenze, gell? Also der schwarze Humor muss dann auch wieder sein.
0: Ein bisschen, ja.
1: Ja, also wir meinen es nicht böse. Und ich glaube, das hast du in der letzten Folge thematisiert. Wir haben ja auch hin und wieder dieses Kichern dabei, obwohl es um eigentlich traurige Themen geht. Wie nennt man das nochmal?
0: Comic Relief. Das ist unser Comic Relief, um damit auch ein bisschen umzugehen, wenn wir uns so schreckliche Dinge erzählen.
1: Genau, ja. Also wir sind keine schlechten Menschen, nur weil wir jetzt lachen bei einer schwierigen Sache in einer Geschichte, sondern wir gehen einfach so damit um.
0: Genau.
1: Und ich denke, dass wir bei der folgenden, also bei der heutigen Geschichte, viel Comic Relief dabei haben werden.
0: Gut, ich bin sehr gespannt. Wir dürfen eine Sache nicht vergessen. Wir haben unseren ZuhörerInnen noch nicht gesagt, wie oft wir das heutige Intro machen mussten.
1: Du hast die Strichliste geführt.
0: Genau, es sind 3 Striche auf meiner Liste. Also erst das 3. Intro war erfolgreich. Okay. Diesmal waren wir aber beide schuld.
1: Ja, aber 2 von 3 Mal wahrscheinlich wegen mir, oder?
0: Ja, beim ersten Mal beide. Da habe ich ja mit dem Kugelschreiber rumgeklickt, während du dann zu wenig Luft hattest am Ende deines Textes. Ja, und beim zweiten Mal hast du in mich reingehustet in meinen Text und beim 3. Mal haben wir das wunderbar, wie ihr ja hören konntet, liebe ZuhörerInnen, hinbekommen, das Intro zu sprechen. Und ja, also ich bin von meiner Seite aus bereit für deine Geschichte, außer du möchtest noch was vorher loswerden.
1: Nee, passt gut soweit. Dann starten wir jetzt da vom Intro nach Italien.
0: Oh.
1: Also, falls ich irgendwas falsch ausspreche, wirst du mich als Spaghetti-Spezialist, Lasagne-Lover, Pizza-Papst und wie man Italiener noch nennen kann, bestimmt gut ausbessern können.
0: Sicher.
1: Also ich habe eine ganze Liste, gell? Tiramisu-Titan, Carbonara-Killer, Fettuccine-Fanatiker, es geht so weiter. Aber oh ich glaube, den Zuhörer und Zuhörerinnen ist klar, was ich meine. Auf jeden Fall, dieser Fall ist ganz speziell, weil er führt uns sogar bis in die Jetztzeit.
0: Oh, spannend.
1: Genau. Also Daniel, warst du schon einmal in Venedig?
0: Ja, natürlich. Das ist ein ganz klassischer Wandertag bei uns, dass man irgendwann mal mit seiner Klasse nach Venedig fährt. Ist jetzt auch nicht so weit entfernt von meiner Heimat Südtirol. Und ja, ich war auf jeden Fall schon in Venedig. Schöne Stadt, kann ich nur sagen.
1: Ja, wirklich wunderschön. Ich war ja erst einmal dort, aber ich habe es immer nur wirklich, wirklich toll in Erinnerung. Ja, auf jeden Fall, wenn man sich das Bild malt von Venedig, eine wunderschöne Stadt, ist ja bekannt durch ihre Kanäle, ist auf Stelzen gebaut, es gibt atemberaubende Kunstwerke, es hat einen einzigartigen Charme, dann gibt es diese Gondoliers und man schlendert da durch diese Gassen an prachtvollen Palästen vorbei. Aber inmitten von diesem wunderschönen Ort versteckt sich etwas ganz was Düsteres. Und zwar gibt es eine dunkle Geschichte um ein bestimmtes Haus. Vielleicht hast du eh schon von dem gehört. Es ist der Palazzo Dario. Sagt dir das was?
0: Interessant. Nein, habe ich bisher noch nicht gehört. Ich wusste auch gar nicht, dass es diese dunkle Seite von Venedig gibt. Deswegen, ich kenne Venedig halt nur eben genau die Sachen, die du gerade aufgezählt hast, die kannte ich. Ne? So diese Lebensfreude und der Karneval und die bunten Masken und so. Also alles eher sehr positiv.
1: Und der Kanalgeruch und der Espresso für 10 Euro.
0: Genau.
1: Ganz tollen Sachen halt, ne? Ja. Auf jeden Fall, es ist ein majestätisches Gebäude, steht am Canal Grande und wird dennoch von vielen gemieden. Also wer sich die Bilder anschaut vom Palazzo Dario, es ist wirklich, wirklich wunderschön, das Gebäude. Es hat aber den Ruf, dass es seine Bewohner ins Unglück stürzt. Aber was genau ist da passiert, dass dieser Ort zu einem Symbol des Pechs wurde? War das immer schon so oder hat sich der Fluch des Palazzo erst im Laufe der Zeit entwickelt? Fragen über Fragen, auf die wir gleich näher eingehen werden. Dani, bist du bereit?
0: Ich bin super gespannt und ich habe schon so die eine oder andere Theorie, was da passiert sein könnte vielleicht oder wo das herrühren könnte mit diesem, ja, Fluch fast schon, der auf dem Haus liegt. Aber ich bin jetzt erstmal ganz, ganz gespannt, was du mir jetzt erzählen kannst, was denn konkret vielleicht auch im Palazzo Dario vorgefallen ist.
1: Also um dieses Gebäude ranken sich Geschichten und Legenden über Menschen, die es wagten, darin zu leben. Und alle haben eine Gemeinsamkeit. Ihr Leben änderte sich auf tragische Weise. Gebaut wurde es im Jahre 1479 von Giovanni Dario. Du musst jetzt diese Handbewegungen dazu machen,
0: Italienisch. Ja, ich stelle sie mir vor. Die ZuhörerInnen können sich auch vorstellen, wie wir das machen.
1: Genau. Bibidi-Babidi. Bibidi-Babidi. Super Mario.
0: Genau.
1: Aber jetzt sind wir vom Mario zu Dario, einem venezianischen Aristokraten und Kaufmann. Also wie gesagt, er ließ das Gebäude erbauen und es war ein prachtvolles Meisterwerk der venezianischen Architektur und sollte der Dario-Familie gesellschaftlich Anerkennung bringen und als Wohnsitz dienen. Doch bereits in den ersten Jahren nach der Fertigstellung des Gebäudes, ja, die waren halt sehr von Schwierigkeiten geprägt, denn Giovanni Dario starb. Nur 8 Jahre nach dem Bau des Palastes. Die Todesursache ist nicht zu 100% bekannt, man vermutet aber ein Herzversagen. War das schon der Beginn der unheimlichen Serie? Oder was denkst du? Ich meine, bis jetzt ist ja nichts Ungewöhnliches, um dir die Antwort einmal in den Mund zu legen.
0: Ja, das stimmt. Ich habe jetzt die Jahreszahl schon wieder vergessen. Kannst du mir nochmal kurz sagen, wann der das gebaut hat?
1: 1479.
0: Okay, ja, also ich finde es bis jetzt nicht ungewöhnlich. Ich finde auch 8 Jahre ist eine lange Zeit, wenn man sich denkt, so das Haus, das ihn umgebracht haben sollte, das hat sich dann aber ziemlich viel Zeit gelassen. Und in dem
1: gut Ding braucht Weile.
0: Ja, und ich sag mal, in der Phase oder in der Zeit sind halt auch viele Menschen einfach so gestorben. Ne? Medizin war noch nicht so weit wie heute. Ich sag mal, bis zu dem Punkt hier würde ich es noch nicht als irgendwie ja, beunruhigend wahrnehmen. Ne? Der Mann hat das Haus gebaut und dann ist er halt gestorben. Aber ich denke ja, die Geschichte wird noch weitergehen.
1: Genau so ist es. Ich habe ja gesagt, sie führt uns bis in die Jetztzeit. Ja, also, geerbt hat dann die Tochter, die Marietta, und sie lebte dort mit ihrem Ehemann Vincenzo. Doch plötzlich kam es auch bei denen zu Schwierigkeiten, denn 1519 wurde Vincenzo brutal ermordet und nur wenige Tage später beging Marietta Selbstmord, indem sie sich im Kanal ertränkte. Sie hatten einen gemeinsamen Sohn und der wurde ebenfalls von unbekannten Angreifern getötet, also er starb ebenfalls. Diese frühen Tragödien sorgten schon damals für Gerüchte und man hat dann seitdem eigentlich gesagt, dieses Gebäude bringe Unglück. Das muss man sich wirklich denken. Jetzt haben wir den Giovanni, dann haben wir seine Tochter und dann haben wir seinen Enkel. Dann eigentlich drei Generationen. Die ersten drei Generationen, die dieses Haus besessen haben, sind alle irgendwie auf tragische Art gestorben. Wobei der erste gut Herzversagen, kann man jetzt nur sagen. Aber dann wird es schon ein bisschen schräger.
0: Ja, auf jeden Fall. Und ich denke mir auch so, warum wurde der Mann ermordet, der Vincenzo? Vor allem brutal. Wollten die irgendwas von ihm? War er in irgendwas verstrickt? Und
1: ja, was die so Kaufmannsfamilie oder so, ja. Vermögend, wahrscheinlich ausgeraubt worden. Ich habe dazu leider nichts Näheres gefunden. Aber er hat auf jeden Fall gelebt und er ist auf jeden Fall umgebracht worden.
0: Ja, und dann denke ich mir halt auch so, okay, dass die Marietta war der Name, oder?
1: Genau.
0: Dass sie sich dann umbringt, ist irgendwie nachvollziehbar, also dass sie vielleicht so traurig war, dass ihr Mann tot war oder vielleicht hat sie auch keine Zukunft mehr für sich gesehen. Wir wissen ja vielleicht auch nicht warum, vielleicht hatte sie aber auch Angst, dass sie selber ermordet wird und hat dem vorgegriffen. Ja, ich gedacht, ja gut, dann bringe ich mich halt lieber um. Dann hätte ich mich aber eher gefragt, so, wieso hat sie den Sohn dann nicht mitgenommen? Ich hätte dann als Mutter oder Vater in dem Fall Angst, so wenn die meinen Partner ermordet haben und vielleicht mich auch ermorden, dann würde ich, glaube ich, auch auf den Gedanken kommen, das Kind mitzunehmen, um es auch vor dem Mord zu, ja, schützen ist das falsche Wort, weil es stirbt ja sowieso, aber ja. Verstehst du, was ich meine? Also zu verhindern, dass zumindest ein brutaler Tod eintritt.
1: Ja, oder man kann ja immer nur irgendwo hinfliehen. Ich muss ja nicht in Venedig bleiben, wenn da
0: stimmt.
1: Um mich herum alles
0: na, wobei,
1: zusammenbricht, mein gesellschaftliches Kartenhaus.
0: Ja, aber im 16. Jahrhundert als Frau einfach so zu sagen, ich verlasse die Stadt mit meinem Kind, weiß ich nicht, wie leicht das war. Wenn ja, vielleicht die restliche Familie oder Verbindungen alle in Venedig waren und dann zu sagen, ja, ich fliehe einfach. Vor allem, sie wird also ja
1: auch.
0: Du musst
1: dir denken, du bist ja eine sehr reiche Frau. Du kannst einen Palast erbauen lassen. Das ist schon, und das in Venedig, schon cool.
0: Ja, das stimmt. Ja gut, jetzt sind also alle vier tot.
1: Genau. Und die Besitzer wechselten sehr häufig, aber es waren nicht die letzten schrecklichen Ereignisse. Das nächste Unheil trat ein im Jahre 1832. Da zog der englische Wissenschaftler Radon Brown in den Palazzo und auch er konnte dem Fluch nicht entkommen, denn nur 4 Jahre später ging er bankrott. Denn es kam ein Skandal auf, der seine Affäre mit einem anderen Mann aufdeckte.
0: Badum.
1: Und für die damalige Zeit heftig und das ließ ihn einfach verzweifeln. Und dann im Jahre 1842 begingen er und sein Partner Selbstmord im Eingangsbereich des Palazzos.
0: Oh Gott.
1: Also ein weiteres tragisches Kapitel in der Geschichte von diesem Gebäude. Und jetzt da müssen wir langsam einmal den Leichencounter starten.
0: Ja, auf jeden Fall. Das ist ja schon krass.
1: Das erinnert mich fast an den Bananencounter von der Johanna. Ja. Hat gut geschmeckt und da ist auch nichts übrig geblieben.
0: Yummy.
1: Yummy, genau. Leichencounter, nicht so yummy. Jetzt sind wir schon bei 6. Also einmal wegen Krankheit. Dreimal haben wir jetzt Selbstmord und zweimal Mord. Weiter geht's mit der Baroness von Stosch. Es ist eine deutsche Adelige, die angeblich im Jahr 1894 das Haus erworben hat. Ich sage bewusst angeblich, weil es dazu viele Quellen gibt und ich würde meine Hand jetzt so nicht ins Feuer legen, dass das eine ganz korrekte Angelegenheit ist. Vielleicht hat sie es früher erworben, vielleicht hat sie es später erworben, aber die häufigste Zahl war einfach 1894. Sie war eine künstlerisch orientierte Frau und wollte diesen Ort dann auch als Sammlung für ihre Kunstwerke und Antiquitäten nutzen. Dani, mach mal ein Ratespiel daraus. Was glaubst du, passiert mit ihr?
0: Sie bringt sich um.
1: Okay. Mhm. Ja, ich meine, wenn wir uns die vergangenen Ereignisse anschauen, sicher mal gut dabei, aber leider nicht der Fall. Sie erlebte schlussendlich, was auch die anderen Besitzer zuvor erfahren hatten, also auch den Fluch vom Gebäude. Sie sagt, dass sie Stimmen in den Wänden hörte und ihre Nerven wurden dadurch immer strapazierter. Zu ihrem Geburtstag am 24. Mai 1894 anscheinend. Das ist ja auch das Jahr, wo sie es erworben hat, das Haus. Mir fällt gerade auf, dass mein Bruder am selben Tag, also am gleichen Tag Geburtstag hat.
0: Der Fluch.
1: Nein, bitte nicht. Auf jeden Fall an ihrem Geburtstag soll sie dann in einen Zustand von völliger Verzweiflung verfallen sein und hat in ihrem Wahn gesagt, der Palast hat mich. Er wird mich nie wieder loslassen. Und kurz darauf wurde sie tot gefunden. Todesursache? Herzversagen.
0: Okay.
1: Also, Leichencounter 7. Zweimal Krankheit, dreimal Selbstmord, zweimal Mord.
0: Neue Theorie an der Stelle. Das Haus, sie hat ja jetzt ausgesagt, dass das Haus die Stimmen, ihre Nerven strapaziert haben und so weiter. Und das Haus hat mich und keine Ahnung. Und ja, vielleicht hat das ja ihre Nerven so oder sie so unter Stress gesetzt, dass ihr Herz deswegen stehen geblieben ist.
1: Ja, das kann natürlich sein, ja. Ich meine, psychische Krankheiten sind ja auch nichts Unübliches.
0: Genau. Aber natürlich trotzdem krass, dass sich das so oft häuft in dem einen Haus.
1: Ja, und es ist ja aber dennoch schon eine lange Zeit vergangen, weil zuerst waren wir 1500 irgendwas, jetzt sind wir schon 1800 irgendwas.
0: Ja, das stimmt. Ja gut, was passiert nach ihrem Tod?
1: Ja, das Haus blieb viele Jahre leer. Einige Berichte sagen, dass eben die dunkle Vergangenheit des Palazzos potenzielle Käufer abschreckte. In den 1920ern zog dann dennoch ein weiterer Besitzer ein. Ein Mann mit dem Namen Vincenzo Neri, ein reicher venezianischer Unternehmer. Doch auch er konnte dem Fluch des Palazzos nicht entkommen. Dani, magst du wieder raten oder magst du vielleicht deine Katzentarotkarten dazu befragen? Oh. Kleiner Muschiflüsterer.
0: Aber was sollen die Tarotkarten mir jetzt für eine Information über den Tod geben des armen Mannes? Ich, ja, ich ziehe aber trotzdem mal. Ich ziehe mal, okay?
1: Weil du sie zufällig an deiner Seite hast.
0: Ja.
1: Na, du hast sie natürlich immer eingesteckt.
0: Ich habe die immer in der Tasche, klar. Man weiß ja nie.
1: Falls du spontane Lebensentscheidungen treffen musst.
0: Oha, das ist jetzt super gruselig. Ich zeig's dir mal in die Kamera, welche Karte ich gezogen habe.
1: Nein! Okay, das ist jetzt wirklich nicht gescriptet, gell?
0: Und nicht erfunden, liebe ZuhörerInnen. Aber ich habe den Tod gezogen.
1: Okay. Crazy.
0: So, das ist jetzt das ist der gleiche Gänsehautmoment wie in Folge 1, wo die Spinnen bei dir rumgelaufen sind.
1: Das ist wirklich gruselig. Boah. Wir haben eigentlich doch, die macht die Geschichte ein bisschen lockerer mit unserem Leichencounter. Und dann machst du sowas.
0: Mich gruselt es gerade selber, weil das Deck ist schon echt, das hat 74 Karten. 74.
1: Und es ist ja wirklich nett mit den ganzen Katzenmotiven drauf und du nimmst einfach das schrecklichste Motiv.
0: Ja.
1: Oder die schrecklichste Karte.
0: Ja, eigentlich nicht. Die Todeskarte hat ja eigentlich keine negative Bedeutung. Das meint man immer nur. Die spricht steht eher so für Erneuerung, Ende und Anfang von etwas Neuem und so weiter. Naja, ich denke mal, in unserer Geschichte steht es dafür, dass unser Vincenzo Neri ein Ende gefunden hat ohne einen neuen Anfang oder vielleicht einen Anfang als Geist.
1: Genau.
0: Und in Anbetracht des Motives auf der Karte würde ich vielleicht schon davon ausgehen, dass er umgebracht wurde.
1: Wer weiß. Auf jeden Fall wenige Jahre nach seinem Einzug starb er. Das wisst man ja eh schon durch deine Karten.
0: Ja.
1: Bei einem mysteriösen Bootsunfall.
0: Oh.
1: Es hieß, dass er von einem unsichtbaren Ruck ins Wasser gezogen worden sei.
0: Aha.
1: Und eben auch, als er in der Nähe des Palazzos unterwegs war. Also wieder ein tragischer Tod, der mit diesem Palast verbunden wird. Mhm. Und ich weiß nicht, dieser unsichtbare Ruck, vielleicht ist es ja wirklich einfach eine Ermordung gewesen, eine weitere.
0: Auf jeden Fall sehr mysteriös.
1: Mhm. Also, Leichencounter 8.
0: Mhm.
1: Weiter geht's. Wir springen jetzt in das Jahr 1960. Der amerikanische Millionär Charles Briggs, der in den Palazzo zog, erlebte das gleiche Schicksal wie ihre Vorgänger. Daniels Prophezeiung? Was sagst du? Oder Tarot?
0: Ich war jetzt jedes Mal falsch.
1: Ja, aber du hast die Karten nicht verwendet.
0: So, die Karte sagt Königin der Schwerter. Das Schwert ist eine Waffe, er wurde ermordet. Vielleicht auch von sich selbst.
1: Naja, also man könnte sie richtig deuten. Auf jeden Fall, es gab wieder einen gesellschaftlichen Skandal, der seine sexuelle Orientierung betraf. Also es ist auch ein Regenbogenhaus, kann man sagen.
0: Anscheinend zieht der Palazzo Dario die LGBTQ-Community an, aber um sie dann zu outen.
1: Genau, so ist es. Und somit passt es auch mit Königin der Stäbe.
0: Es ist die Königin der Schwerter.
1: Entschuldigung. Somit passt es auch mit Königin der Schwerter. Wenn man die sexuelle Anspielung versteht.
0: Mhm.
1: Auf jeden Fall, dieses öffentliche Outing stürzte ihn in den Ruin. Er floh nach Mexiko, wo er mit seinem Partner einen gemeinsamen Suizid beging. Mal wieder.
0: Aber warum? Warum flieht er, um sich dann umzubringen? Er kann doch einfach nur fliehen oder sich direkt in Venedig umbringen, wenn er sich eh umbringen will.
1: Ja, wir hätten ja mit ihm reden können im Jahr 1960.
0: Ja.
1: Tja, wäre auf jeden Fall, ja, natürlich ein bisschen übertrieben, eh klar. Aber vielleicht war das auch die finanzielle Situation, die ihn nur zur Verzweiflung trieb, weil er, also er war ja wirklich, pleite danach.
0: Nachvollziehbar. Also, beziehungsweise ist ja für viele Menschen ein Grund, den Suizid zu wählen.
1: Leichencounter 10. Nur mal zusammengefasst, zweimal wahrscheinlich Krankheit, fünfmal Selbstmord, zweimal Mord. Neue Kategorie, einmal Unfall haben wir vorhin noch gehabt, gell?
0: Das stimmt.
1: Mhm. So, ebenfalls in den 1960er Jahren zeigte der berühmte Opernsänger Mario Del Monaco Interesse am Palazzo. Daniel, dein Part?
0: Ich ziehe eine Karte.
1: Mhm.
0: Es ist die 10 der Stäbe. Da sieht man ein Feuer. Ist er verbrannt?
1: Was könnte es noch bedeuten?
0: Dass 10 Stäbe auf ihn gefallen sind. Ein mysteriöser Unfall.
1: Mit Unfall liegst gar nicht einmal so daneben. Es war ein schwerer Autounfall auf dem Weg zur Vertragsunterzeichnung.
0: Aber Autounfälle haben ja auch oft Feuer.
1: Ja, ich meine, ich habe jetzt nicht herausgefunden, ob das Auto gebrannt hat oder nicht.
0: Mhm.
1: Aber das können wir ja vielleicht nur nachträglich recherchieren. Auf jeden Fall ließ ihn das von seinem Plan absehen, das Gebäude zu kaufen. Also, er hat überlebt.
0: Oh, okay, krass. Aber hat das Haus dann ihn praktisch, das wollte ihn nicht und hat ihn deswegen in den Unfall verwickelt, damit er es nicht kauft?
1: Ich weiß jetzt nicht, wie groß das Bewusstsein von dem Haus ist. Vielleicht hat ihn ja auch was anderes davor bewahrt, so quasi, ich zünde jetzt dein Auto an, während du zur Vertragsunterzeichnung fährst, damit du da ja nicht einziehst und nicht stirbst.
0: Ja, könnte sein.
1: Also unser Leichencounter bleibt auf jeden Fall unverändert.
0: Gut.
1: Der nächste bekannte Besitzer des Palazzo Dario war der Graf Filippo Giordano delle Lanze. Keine Ahnung, wie man das ausspricht. Du bist Italiener.
0: Wie schreibt man's?
1: L-A-N-Z-E, wie Lanze.
0: Ja, dann Lanze.
1: Okay. Er erwarb das Gebäude in den 1970er Jahren, doch auch sein Leben endete tragisch. Mhm. Möchtest du wieder raten?
0: Nein, ich ziehe wieder eine Karte.
1: Was sagt die Muschi?
0: Es ist die 7 der Stäbe. 7 der Stäbe. Da ist schon wieder Feuer.
1: Ui.
0: Oder ein Mob, der einen verfolgt. Könnte man reininterpretieren.
1: Auf jeden Fall. 1978 wurde er von seinem Liebhaber ermordet.
0: Ja, der Mob also passt dann ja aber irgendwie doch, weil LGBTQ wird ja verfolgt oder wurde verfolgt.
1: Und auch die Stäbe.
0: Ich muss mir das jetzt einfach schön reden, dass meine Karten recht haben.
1: Ja, musst du, auf jeden Fall. Witziger Name von dem Liebhaber, also ich sprich's sicher falsch aus, Nachname ist Blasig. Entschuldigung.
0: Okay.
1: Und der starb selbst kurze Zeit darauf, auf gewaltsame Weise. Also wurde er auch ermordet.
0: Hat er in dem Haus auch gelebt?
1: Das habe ich leider nicht recherchieren können.
0: Okay.
1: Also ich vermute schon, also sie sprechen von Liebhabern und nicht fixen Partner oder so. Also vielleicht war es eher mehr eine Affäre. Also er war sicher in diesem Haus drinnen, aber ich glaube nicht, dass er da gewohnt hat.
0: Aber vielleicht ja oft genug in Kontakt, damit der Fluch ihn auch treffen kann.
1: Genau, ja.
0: Eieiei.
1: Ja, also Leichencounter jetzt schon auf 12. 2-mal wahrscheinlich Krankheit, 5-mal Selbstmord, 4-mal Mord und 1-mal Unfall. Dann, in den 1980er Jahren gab es einen weiteren berühmten Besitzer, Kit Lambert, der Manager von The Who. Daniel, du als bestimmt Ultra-Fangirl von The Who weißt Bescheid, was mit ihm passiert ist. Oder sicher, deine Karten flüstern es sicher. Dir ein. Ich meine, du brauchst sie nicht, aber...
0: Die Karte ist der Kaiser. The Emperor ist doch der Kaiser, oder?
1: Ja, Herrscher.
0: Herrscher, genau, sowas. Boah, die Karte gibt mir jetzt gar keinen Aufschluss darüber. Ich würde nur sagen, ein äußerer Einfluss ist dafür verantwortlich.
1: Ja, aber als Ultra-Fan weißt du ja sowieso, was mit ihm passiert ist. Also es wird gesagt, dass er den Palazzo nur ganz selten betreten hat und vor allem, also und hauptsächlich in einem Hotel übernachtet hat, weil er sich so, so unwohl dort gefühlt hat. Und von den zahlreichen Geistergeschichten und düsteren Erzählungen über das Gebäude, ja, das hat ihn einfach so dermaßen beunruhigt, dass er dort nicht sein wollte. Also unser Leichencounter bleibt unverändert.
0: Oh,
1: der hat okay. Das Gebäude bald wieder losgeworden. Dann, in den späten 1980er Jahren zog der venezianische Geschäftsmann Fabrizio Ferrari mit seiner Schwester Nicoletta in den Palazzo. Doch auch sie sollten bald erfahren, was es bedeutet, in diesem verfluchten Haus zu leben. Dein Einsatz.
0: Okay, beide müssen ja nicht zwingend sterben. Wir haben jetzt ja schon einige Personen gehabt, die überlebt haben. Die Frage ist jetzt, stirbt einer, sterben beide oder jetzt wirklich niemand? Mein Bauchgefühl würde jetzt einfach sagen, eine Person stirbt. Aber ich kann dir nicht sagen, welche. Wenn ich wieder aufs Bauchgefühl hören würde, ah, das ist sehr hin und her gerissen. Ich glaube, er stirbt und sie lebt. Ich glaube, sie stirbt und er lebt.
1: Oh, wow, Dani, richtig. Wahnsinn. Also Ferrari ging Konkurs. Nicoletta starb bei einem Autounfall. Ein weiterer Bewohner, der Unternehmer, ja, Dani?
0: Ich finde es irgendwie bedenklich, wie viele Menschen in dem Fall an Autounfällen sterben oder teilhaben. Vielleicht spricht das einfach dafür, dass Italien nicht sehr sichere Straßen hat.
1: Ja, Italiener sind doch bekannt für ihren guten Fahrstil, oder?
0: Vor allem in den großen Städten.
1: Ja, da musste man nach Napoli.
0: Ach, nee, ich glaube nicht.
1: Dann bleibt da zum Schluss eh nur mehr das Gerüst vom Auto übrig, wenn du das verstehen lässt.
0: Aber gut, es gibt weitere Besitzer. Wie geht's weiter?
1: Genau, also der nächste Besitzer ist der Unternehmer Raul Gardini. Wie sagt man das? Giardini?
0: Wenn da nur GAS ist, Gardini.
1: Ja, dann passt so. Nach mehreren finanziellen Rückschlägen erlebte er das gleiche Schicksal und nahm sich 1993 das Leben. Also unser Leichencounter ist jetzt mittlerweile bei 14. Jetzt sind wir angekommen bei der Jahrtausendwende. Woody Allen war als neuer Besitzer im Gespräch.
0: Oha.
1: Er entschied sich aber nach einer ausführlichen Recherche, bei der er auf all diese Tragödien gestoßen war, gegen den Kauf des Hauses. Und Daniel, wir haben ja schon festgestellt, du bist der Riesen-Fangirl von The Who. Und wir sind jetzt im Jahr 2002 angelangt, wo der Bassspieler der Band The Who das Gebäude mietete.
0: Von wem?
1: Ja, vom damaligen Eigentümer. Das weiß ich jetzt nicht, wer das war.
0: Ah, okay.
1: Auf jeden Fall, er mietete das Gebäude nur. Aber Daniel, was passierte?
0: Also, ich verstehe das nicht. Wir hatten ja schon den, was war das, Bandmanager, der das vorhin hatte? Der hat ja gesagt, ist so unwohl, nur im Hotel und hat es dann wieder verkauft. Wie kann man denn dann, der muss das ja von dem gehört haben. Warum mietet er dann das Haus? Will er sich dem mit Absicht aussetzen?
1: Vielleicht haben sie ein Kommunikationsproblem, ich weiß es
0: ja,
1: nicht.
0: Ja, offensichtlich.
1: Das ist wahrscheinlich das größte Mysterium an dieser Geschichte.
0: Er hat bestimmt auch einen Unfall.
1: Also er hatte einen Herzinfarkt und starb daran.
0: Schon wieder ein Herzinfarkt.
1: Ja, es ist Wahnsinn. Wenn etwas mit Krankheit ist, dann immer mit dem Herz. Also unser Leichencounter ist jetzt bei 15. Dreimal wahrscheinlich Krankheit, immer das Herz. Sechsmal Selbstmord, viermal Mord, zwei Unfälle. Nur Fabrizio kam eben mit dem Leben davon. Oder haben wir den anderen auch noch? Habe ich ihn vergessen?
0: Ja, den Bandmanager, der das ja wieder verkauft hat.
1: Ah, stimmt, da war ja auch was. Ja. Habe sogar ich den Überblick über meine eigene Geschichte verloren, bei so viel Tod.
0: Ja.
1: Ja, und seitdem steht der Palazzo leer.
0: Ah, ja, besser ist das, glaube ich. Vielleicht sollten wir mal eine kleine redaktionelle Reise nach Venedig machen und uns den Palazzo Dario einmal genauer anschauen.
1: Ja, das wäre natürlich toll. Aber es heißt, dass sogar die Gondoliers es vermeiden, dort an diesem Steg anzulegen. Also das ist wirklich auch bei den Einheimischen dort sehr verschrien, das Haus. Aber jetzt, niemand weiß wirklich, warum gerade dort so viele tragische Sachen eben passieren, dass Menschen auf so tragische Art ums Leben kommen und ihr Vermögen verlieren. Es gibt die Theorie, dass gerade an dieser Stelle, bevor das Haus gebaut worden ist, einmal ein Friedhof war, wo Tempelritter begraben worden sind. Wobei man jetzt nicht vorstellen kann, wie man in Venedig begraben wird, nachdem das alles auf Stelzen gebaut worden ist.
0: Ja, das ist irgendwie komisch. Es gibt ja noch nur so diese Friedhofsinsel oder sowas, ein Teil von Venedig, glaube ich.
1: Ja, aber meine Recherchen haben ergeben, dass es früher an mehreren Stellen Friedhöfe auch gegeben hat.
0: Ah.
1: Und die halt dann mit dem Wachstum von der Stadt sind halt, die dann irgendwo zentralisiert worden oder so. Wie es halt überall in größeren Städten einmal so vorkommen ist auch. Ja, also dieser dunkle Ursprung des Hauses könnte der Ursprung von diesem Fluch sein, aber man weiß es eben nicht. Andere spekulieren, dass auch die Architektur von dem Palazzo eine magnetische Anziehungskraft auf negative Energien hat, weil die Fenster so eigenartig sind und die Fassade so schräg ist. Also da gibt es ja ganz viele komische Theorien, aber Punkt ist, man weiß es einfach nicht.
0: Vielleicht sollte man da mal einen Feng Shui-Berater hinschicken, der das Ganze wieder richtig ausrichtet und das so macht, dass das eher Glück anzieht als dieses Pech oder diese negativen Energien. Ne?
1: Ja, vielleicht einfach mal einen Kristall ans Fensterbrett legen oder so.
0: Ja, so verschiedene
1: Reinigungsrituale. Einen Traumfänger aufhängen.
0: Salbei räuchern.
1: Ja, genau. Musst du schauen, dass dass dabei selbst nicht in Flammen aufgehst.
0: Ja, das stimmt. Spannend auf jeden Fall, wie sich das da so häuft mit den unterschiedlichen Fällen, aber vor allem die Geschichte mit den Herzleiden, das ist schon nicht ohne.
1: Und vor allem, es ist ja das meiste kannst du ja wirklich alles komplett belegen. Also die Personen haben ja wirklich existiert. Das ist echt ein Wahnsinn. Und da gibt es so viele Zeitungsartikel darüber. Sogar einer ist erst 2 Jahre alt gewesen. Also da wird regelmäßig berichtet über dieses Gebäude.
0: Ja, ist natürlich auch dann gruselig, wenn es jetzt leer steht. Und ich denke mir halt so als Investor auf der einen Seite, klar, muss das ja nicht wahr sein. Ne? Man muss sich, vielleicht ist man dann so abgebrüht und sagt, ja, scheiß drauf und ich kaufe das Haus oder miete das Haus oder was auch immer. Und auf der anderen Seite, ich hätte trotzdem irgendwie ein komisches Gefühl, wenn ich das alles weiß und mir das Haus kaufe.
1: Ja, eben. Aber es ist halt wunderschön. Ich halte es jetzt mal in die Kamera für dich, schau.
0: Oh, das ist wirklich ein wunderschönes Haus. Wow. Also ich habe es mir viel dunkler, ich habe es mir irgendwie in meinem Kopf fast schwarz.
1: Ja, könnte man meinen. Gell?
0: Aber es ist ein ganz schönes Haus, ja. Toll.
1: Mhm. Und wie ich gerade sehe an den Fotos, weil ich habe es gerade gegoogelt, wahrscheinlich halten sie nicht alle Gondoliers an diese, daran, dass man da nicht anlegt, wer auf einem Foto ist, genau eine Gondel davor.
0: Oh, wer weiß, ob der Gondoliere noch lebt.
1: Eben. Also solltet ihr mal nach Venedig kommen, auf keinen Fall bei diesem Haus anlegen. Auf keinen Fall.
0: Genau. Außer ihr seid so wagemutig.
1: Mhm. Tja, aber was sagen wir jetzt? Ist es alles nur Zufall oder steckt mehr dahinter? Wir wissen halt wirklich nicht, was es sein kann. Es sind einfach nur zufällige Todesfälle und einfach viele, viele tragische Ereignisse, aber nichts, wo man jetzt so sagt, da ist jetzt jemand von einem Dämon besessen oder sonst was, wie wir es bei einer anderen Geschichte schon gehabt haben.
0: Ich finde halt, was hier so, ja, mir fehlen ist das falsche Wort, aber was wir sonst oft hatten, sind so klare Zusammenhänge und jeder

0: möchte, glaube ich, also wohnen will ich auf keinen Fall in dem Gebäude, aber ich möchte es jetzt wirklich in echt sehen. Und es ärgert mich, dass ich damals, wo ich in Venedig war, das nicht gesehen habe. Weil es ist schon spannend, da mal davor stehen und da mal wirklich denken, ja, strahlt das Gebäude jetzt wirklich so was Düsteres aus? Wie ist es, wenn man live dort ist?
1: Sich selber mal so ein Gefühl zu machen.
0: Und traust du dich, in den Eingangsbereich zu gehen?
1: Ja, aber wie gesagt, vielleicht können wir das hier nochmal umsetzen. Dann gibt es ein Update in einer späteren Folge.
0: Falls wir dann noch leben, um die aufzuzeichnen.
1: Richtig.
0: Aber vielleicht sagen da ja die Katzen-Tarotkarten, ob das dann nur möglich ist.
1: Oh, ich habe die Stärke-Karte gezogen. Ich denke, wir kriegen das hin.
0: Okay, sehr gut.
1: Wir sind stärker als der Palazzo Dario.
0: Yay. Gut, dann fahren wir nach Venedig und reißen das Gebäude nieder.
1: Nein, wir können doch versuchen, das zu reinigen. Wir haben doch schon so viele Ideen gerade gesammelt, wie wir mit dem umgehen können, damit das wieder ein Hort der Hoffnung wird.
0: Genau, ich kaufe ein Basilikumsträuchchen und stelle es hin, oder was?
1: Genau.
0: Okay, also wie viele Gespenster gibst du dieser Geschichte auf unserer Gruselskala?
1: Ja.
0: Für jeden Mord einen, 15, oder?
1: Nein.
0: Oder Morde waren es ja nur 4. Nur.
1: Ja, ich finde die Geschichte gruselig, dass sich das so häuft. Aber bis auf die Tatsache, dass ich die Todeskarte im Tarot gezogen habe, hatte ich jetzt nicht so diese krassen Gänsehautmomente. Also ich fand es spannend, das zu hören und so, boah, okay, was passiert mit den nächsten Besitzern? Na, ich habe ja versucht, das zu raten und war in fast allen Fällen falsch, aber trotzdem fand ich es spannend, dann rauszufinden, so, was ist mit dieser Person passiert? Ne? Von daher, ich fand es nicht gruselig unbedingt, im Sinne von, ich habe jetzt Angst bekommen oder Gänsehaut, aber fand es schon sehr, sehr spannend und interessant, was sich da angehäuft hat. Deswegen würde ich, glaube ich, 5 Gespenster geben.
0: Ja, das haben wir eh gleich aufmachen, weil ich würde auch 5 geben. Ich finde, das ist jetzt etwas, was schon gruselig ist und tragisch, aber man kann dem halt leicht entgehen, indem man einfach das Haus nicht kauft
1: zum Beispiel, oder mietet. Genau.
0: Aber ja, ich glaube, die wenigsten von uns haben genug Geld, um das wirklich kaufen zu können. Also sagen wir, die meisten außer Gefahr.
1: Ja, und ich denke mir halt auch, klar, es sind müssten ganz viele Zufälle sein, aber man könnte die Tode ja irgendwie erklären. Wie wir vorhin ja schon diskutiert haben, so die brutalen Morde. Es war halt ein reicher Kaufmann. Vielleicht hatte er irgendwelche Feinde sich gemacht mit dem Geschäft. Und Menschen sterben halt auch an Herzleiden. Oder bei der, ich weiß ihren Namen leider nicht mehr, die dann auch gesagt hat, das Haus hat mich. Dass sie vielleicht ja auch von den Geschichten, die sie über das Haus gehört hat, auch schon so vorbeeinflusst war, dass sie dann diese Stimmen gehört hat und dass das Ganze dann zu Herzversagen geführt hat, weil sie so unter Stress war. Da könnte man jetzt natürlich viel diskutieren. Nichtsdestotrotz, selbst wenn es eine Anhäufung von Zufällen ist, finde ich es gruselig, dass es so ist.
0: Ja, auf jeden Fall, wir einigen uns auf 5 Gespenster.
1: Ja.
0: Ja, und damit wir jetzt noch einen netten Abschluss haben, haben wir uns eine kleine Kategorie zum Schluss überlegt. Und zwar, es ist uns ja wichtig, dass ihr nächste Woche wieder einschaltet und uns zuhört. Deshalb habe ich herausgefunden, es gibt 31 Fragen zum Verlieben. Und wir werden jetzt jede Folge zum Schluss eine dieser Fragen beantworten, damit ihr euch in uns verliebt und nächste Woche wieder auftritt.
1: Sehr gute Taktik, denke ich.
0: So können wir euch um den Finger wickeln. Also, Daniel, wenn du eine Superkraft hättest, welche wäre das? Da verliebt man sich sofort in die, wenn man das weiß.
1: Ja, ich schwanke sehr zwischen zwei möglichen Superkräften. Soll ich beide sagen oder muss ich mir eine auswählen?
0: Also,
1: ja, die Frage ist, wenn du dir eine auswählen könntest, dann muss ich jetzt eine Entscheidung treffen. Dann würde ich, glaube ich, gerne fliegen können.
0: Ah, fliegen wäre schon toll, das stimmt.
1: Ja.
0: Also ich habe auch an etwas gedacht, wo man gut reisen kann damit. Es wäre aber dann eher beamen.
1: Oh ja.
0: Man könnte wirklich einfach bei dir aufploppen und sagen wir so, hey du, bin jetzt am Sonntag um 16 Uhr bei dir zum Auf-

0: aufzeichnen von unserer neuen Folge. Dann trinkt man noch einen Kaffee.
1: Oh ja, das wäre toll.
0: Das wäre so toll. Oder ich plopp einfach einmal in einen Banktresor und
1: da freuen Tschüss. Sich dann die KollegInnen von den True Crime Podcasts.
0: Genau, ja. Das ist natürlich mein sozialer Gedanke dabei. Dann habe ich genug Geld,
1: Robin Hood.
0: Um eine Immobilie in Venedig zu kaufen.
1: Spannende Frage, ja. Man hätte jetzt natürlich auch antworten können, meine Superkraft ist Zaubern und dann kann ich alles. Fliegen und beamen und... Aber das fände ich dann irgendwie so gecheatet, genau.
0: Jetzt muss denken, all magic comes with a price.
1: Dearie, wer die Anspielung versteht, der soll uns schreiben. Und ansonsten hoffen wir, dass ihr euch jetzt in uns verliebt.
0: Genau. Und zwar so sehr, dass ihr nächste Woche wirklich wieder einschaltet.
1: Und uns natürlich auch abonniert, damit ihr keine Folge verpasst.
0: Mhm.
1: Und uns mit 5 Sternen in der Podcast-App eurer Wahl bewertet. Das drückt ja dann auch eure Liebe zu uns schon ein bisschen aus.
0: Natürlich. Und wir sind dann
1: super glücklich.
0: Genau. Magst du vielleicht unsere Zuhörer und Zuhörerinnen noch mit einer Tarotkarte für eine positive Woche beschenken?
1: Oh, das kann ich sehr gerne machen. Oh, die Königin der Münzen. Münzen stehen oft für Geld. Das heißt, Ich schaue mir jetzt mal die genauere Bedeutung nochmal an und dann gebe ich euch was mit für die Woche. Ja, das ist wirklich, steht für Geschäftsleute, ne? Hoher sozialer Status, Erfolg, man wird finanziell unabhängig. Also das ist eure Woche, um durchzustarten, finanziell, was Geld angeht. Ja, ja, auch
0: Luxus. Also finanzielle Entscheidungen treffen, aber bitte nicht in Venedig Häuser kaufen.
1: Nein.
0: Zumindest nicht dieses eine.
1: Nee. Auf jeden Fall, ne? Das spricht einfach für eine gute Woche für euch. Passt auf euch auf, ne? Nichts überstürzen, aber die Karten sehen gut aus.
0: Wunderbar. Ja dann, schöne Woche und ich hoffe, ihr hört uns.
1: Ganz genau. Bis bald. Tschüss.

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1: Herzlich willkommen zu einer neuen Ausgabe eures Lieblingspodcasts Gefühlsecht, die Podcast Show. Freut euch auf spannende Themen, unterschiedliche Ansichten und natürlich echte Gefühle.
2: Und was ist mit den dummen Sprüchen?
1: Okay, die auch. Von und mit euren Gastgebern Tali und Janzi.
3: Hallo und ein herzliches Willkommen zurück an alle. Hallo Janzi.
4: Peace, Freunde der Sonne und des Regens. Also Sonne auf der einen Seite, Regen auf der anderen Seite und dazwischen einfach ganz normales Wetter. Schön, dass ihr wieder eingeschaltet habt zum besten Podcast, den ihr jetzt gerade hören könnt. Hallo Tali und hallo Carla.
5: Hallo, hier ist Sonne. Also, ich kann mich nicht beschweren.
3: Ja, hier regnet es. Regen.
5: Ja.
4: Ja, aber dafür haben wir ein sonniges Gemüt und somit kriegen wir das doch wieder hin.
5: Definitiv.
4: Ja, wir freuen uns, unseren Lieblingsgast will ich ja gar nicht sagen, das wäre unseren anderen Gästen ja unfair gegenüber. Oder sagen wir es einfach mal, unsere Freundin, ja, ja. Die schon so oft bei uns im Podcast war, dass es, glaube ich, mittlerweile Rekord ist.
5: Das ist schon ewig her, dass wir das erste Mal irgendwie zusammensaßen, glaube ich.
4: Es ist gefühlt auch schon wieder ewig her, dass wir das letzte Mal zusammensaßen.
3: Ja.
5: Weihnachten.
4: Es ist so.
3: Halbes Jahr.
5: Weihnachten. Ja, ja, stimmt, das ist ein halbes Jahr her. Verrückt. Ja.
4: Verrückt, ja. Die Frage muss aber gleich zu Anfang gestellt werden. Wie geht es dir, liebe Carla?
5: Ich würde sagen, wie immer, ich bin müde, weil ich wieder mal schlecht geschlafen habe. Und ich finde, das ist meine Standardantwort. Die bleibt auch einfach. Ich hatte einen sehr schönen Abend gestern. Das tat sehr gut.
4: Da sprechen wir noch drüber, jawohl.
5: Genau. Sonst ist es momentan sehr stressig alles. Aber ja, das Leben geht weiter, ne?
4: Klausurenphase oder gesundheitstechnisch stressig? Oder beides?
5: Alles irgendwie.
4: Alles.
5: Also Gesundheit ist ja immer so ein Thema und Klausuren kommen dann auch noch mit dazu. Aber schon festgestellt, ist die vorletzte Klausurphase. Also von daher, es ist ein Ende in Sicht irgendwann mal.
4: Sehr, sehr schön. Genau, wir sprechen heute ein bisschen über Urlaube, über vielleicht tolle Tage, die man erlebt und erlebt hat. Tali kann ein bisschen was berichten, Carla wird was berichten. Ob ich was berichten kann, erklären wir gleich noch. Schauen wir mal. Vorher, Tali, ich hoffe, du hast wieder was mitgebracht für unsere Category.
3: Ja.
4: Yes, okay. Für Carla zum ersten Mal folgende Kategorie.
6: Über Gott.
7: Und die Spülmaschine.
3: Also, ich bin sehr gespannt. Es ist vielleicht ein bisschen, dass man ein bisschen tiefer graben muss. Also ich würde mich freuen, wenn da keine oberflächliche Antwort bei rumkommt. Was an dir selbst findest du schwer zu verstehen?
4: Ja.
3: Ja.
4: Wo soll ich anfangen und wo soll ich aufhören?
3: Oh. Ja. Ein prägnantes Ding vielleicht so.
4: Carla, für dich gilt das auch, ne? Das ist auch eine Frage für dich.
5: Ja, ja, ich denke.
4: Ja.
5: Ich kann so ein Rädchen über meinen Kopf machen.
4: Ja,
5: es denkt.
4: Genau, das wäre für unsere Podcast-Hörer auf jeden Fall sehr gut. Für die, die den Podcast gucken, könnt ihr natürlich bei YouTube machen, falls ihr es bisher nicht getan habt. Habe ich keine Rädchen jetzt eingeblendet. So.
3: Aber lustig.
4: Sieht man, ja, wäre sehr lustig tatsächlich, das stimmt. Kannst du die Frage nochmal wiederholen, bitte?
3: Was an dir selbst findest du schwer zu verstehen?
4: Ja. Also ich, da bin ich und bleibe bei meinem ursprünglichen Thema. Also ich finde, meinen Kopf zu verstehen ist sowas von fast unmöglich manchmal. Also ich versuche da nicht oberflächlich zu bleiben, sondern versuche da tiefer reinzugehen. Also in unserer, schön, dass das bei einer Overthinker-Runde wieder kommt, das Thema. Ne?
5: Wir fangen richtig gut an hier, du.
4: Therapiesitzung. Therapiesitzung ist gestartet. Aber das, da ist halt, da verstehe ich meinen Kopf manchmal nicht, warum er so ist, wie er ist. Also warum ich manchmal so denke, wie ich denke. Beziehungsweise warum ich manchmal nicht einfach meinen Kopf nicht manchmal einfach mit Sachen abschießen kann, sondern er da immer wieder drauf rumreitet, ja, und irgendwo doch wieder eine Tür offen ist oder manchmal ist es ja nur irgendwo ein helles Licht am Ende des Tunnels, ja, wo man dann sagt, ey, eigentlich wäre der andere Weg in der Weg zurück eigentlich deutlich kürzer und schneller, aber du willst trotzdem den langen Weg gehen. Das sind so Sachen, wo ich meinen Kopf manchmal wirklich sehr oft in letzter Zeit nicht verstehe. Ja.
5: Ich glaube, ich bleibe bei diesem Kopfthema. Ich habe ganz oft so eine Ambivalenz in mir, so auch was Entscheidungen angeht und was sich gerade richtig anfühlt. Und ich glaube, das ist für mich super schwierig, so diesen inneren Konflikt, der da ganz häufig ist, den irgendwie zu verstehen, den so ein bisschen zu rationalisieren, um den von dieser emotionalen Ebene wegzuholen und gleichzeitig aber auch nicht zu sehr zu rationalisieren, sondern weiter dieses Fühlen halt zulassen zu können. Ich glaube, das ist was, das mir gerade momentan sehr schwer fällt, so dieser Zwiespalt zwischen, was fühlt sich gerade eigentlich richtig an oder was fühlt sich gerade auch nicht richtig an und warum ist das dann so und ist das eigentlich valide, dass sich das richtig oder nicht richtig anfühlt und so dieser innere Konflikt zwischen diesem Rationalen und dem Emotionalen und diesem, aber dass sich das auch emotional dann zerrissen anfühlen kann. Ja, es ist ein großes Thema hier momentan.
4: Okay. Das ist auch krass, ja.
3: Ja, spannend.
4: Wie ist es bei dir, Tani?
3: Also bei mir ist es auch so dieses Kopfdenken tatsächlich, aber mehr so auf der Ebene, warum greife ich immer wieder nur ein Thema auf, um mit diesem Selbststruggle mich selber zu konfrontieren im Endeffekt, dass ich eigentlich gar nicht mit mir selber so im Reinen bin. Das ist so das, was mich auch an Tagen einfach richtig nervt. Ich mir so denke, warum ist das eigentlich so? Also ich verstehe es nicht. Eigentlich kann ich mich ja glücklich schätzen, dass ich so bin, wie ich bin. Aber es gibt halt Tage, da bin ich einfach so unzufrieden mit mir. Also rein gedankentechnisch, rein körpertechnisch, wo ich mir so denke, es ist halt unnötig und dadurch stresse ich mich halt selber, aber es ist halt so ein innerer Konflikt mit mir selber, dass ich mich nicht so akzeptieren kann, wie ich bin.
5: Ich glaube, das Zauberwort ist Achtsamkeit. Dieses im Moment sein und nicht werten. Und gerade dieses Nicht-Werten ist, glaube ich, super schwierig.
3: Ja.
5: Dass man das halt hat, dass man einfach Sachen annehmen kann, ohne zu sagen, das ist aber gut, dass man das gerade fühlt oder denkt, oder das ist schlecht, dass man das gerade fühlt oder denkt, sondern einfach dieses wertneutrale, vorurteilsfreie, man fühlt das halt gerade oder man denkt das halt gerade und das ist okay. Und ich glaube, gerade so Menschen wie wir, die sehr viel denken und sehr viel zerdenken, das ist echt so ein Riesenschritt, da irgendwie hinzukommen, das einfach mal anzunehmen und einfach mal so ein bisschen zu sein, ohne sich selber für alles immer fertig machen zu wollen und zu müssen.
3: Ja, ist so.
4: Ja, das, wie gesagt, ist ja, das ist tatsächlich gleich in den ersten 8 Minuten wieder unsere Therapiestunde beginnt.
5: Wollte ich gerade sagen. Ja, willkommen zur Therapiesitzung.
4: Sonntags morgens 10 Uhr Therapiesitzung Overthinking.
3: Gut, dass erst Samstag ist.
4: Ach stimmt, es ist Samstag.
5: Guck mal, Janzi lebt schon in der Zukunft.
3: Ja, das ist auch schön.
5: Den haben wir schon so fertig gemacht hier heute Morgen.
4: Lost in Translation.
3: Lost and found.
4: Ja, das ist krass. Ja, aber das ist so. Also ich glaube, ich bleib tatsächlich auch beim Kopf. Also sind wir alle drei irgendwie, ne? Jetzt so in der Richtung. Mit den Strugglen, mit denen jeder von uns irgendwie zu kämpfen hat. Und da wird es da draußen jetzt unabhängig vom Overthinking auch euch sicherlich geben, liebe ZuhörerInnen, wo es dem einen oder anderen gerade, ja, der auch gerade diese Frage beantwortet für sich, ja, und da so seine Sachen rauszieht, finde ich spannend. Also schreibt uns mal gerne. Also sind wir sehr gespannt, was ihr zu erzählen habt. Ja.
3: Ja.
4: Wie es bei euch ist. Und wenn ihr Lösungen habt, ja, wir haben ja auch schon mal welche versucht zu präsentieren. Bei mir ist das momentan nicht so lösungsorientiert, muss ich ehrlicherweise sagen.
3: Ja. Aber es gibt ja auch solche und solche Tage. Dann gibt es ja wieder Zeiten, wo es besser wird.
4: Ja, wollen wir es hoffen.
3: Naja, war doch auch bei dir so.
4: Das stimmt, es war so. Momentan muss ich da wieder hinkommen, dass es besser wird. Ja,
3: aber weil du es schon einmal geschafft hast, wirst du es ja nochmal schaffen.
5: Nennt sich dann Resilienz. Du hast alle Ressourcen in dir, um das wieder zu schaffen. Es ist eine Krise, aber es ist kein unmöglicher Konflikt. Siehst du?
4: Das stimmt.
5: Ja. So, Therapiesitzung hier heute Morgen.
4: So. Ja, ist ja so. Vielen Dank. Ja, mein Name ist Janzi. und ich bin ja Overthinker. möchte noch jemand was zu dem Thema sagen? War dir das tief rein genug, also nicht zu oberflächlich?
3: Ja, danke.
4: Ja. Also ohne, dass man jetzt irgendwie noch auf bestimmte Situationen eingeht. Aber ich glaube, das ist, ja, muss man manchmal ja gar nicht unbedingt.
3: Genau.
4: Schön. So, wir sprechen ein bisschen über Urlaub. Sonne, ja, bei dir in Mal. es scheint die Sonne noch. Hier ja. ist tatsächlich gerade Regen.
5: Streich das noch. Das wird einfach so bleiben.
4: Okay. Hast du nicht man vorhin noch im Vorgespräch denken. Gesagt?
3: Okay. Man muss ja, immer ja. im Positiven bleiben.
5: Ja, aber so ein bisschen Regen zwischendurch wäre auch mal gut. So nachts.
3: Nachts. Aber doch nicht das über.
5: Nee, aber nachts wäre schon ganz gut momentan.
4: Ich schicke ihn dir morgen, okay? Ich schicke dir morgen ein bisschen Regen.
5: Ab 16 Uhr ungefähr, ja.
4: Ja, das ist okay.
5: Machen. Perfekt.
4: Ab 16 Uhr so. Bräuchte ich den dann Sonnenschein nicht, wir. Aber zumindest, ja, okay, das
5: dann,
4: war toll.
5: Also ab 16 Uhr sitze ich dran drin, dann habe ich alles draußen erledigt, dann kann es ja auch gerne regnen und dann kommt die Sonne zu dir.
4: Sehr gut. Und ich bin nämlich morgen auf einem Konzert in Hannover, jawohl. Endlich wird es wahr, die Counting Crows. Ich freue mich mega drauf. Übrigens auch ein Grund, warum wir heute auf den Samstag schon aufnehmen und nicht auf den Sonntag. Und weil du, Tali, auch schon wieder unterwegs bist.
3: Yes, aber auch nur für eine Nacht.
4: Ja, aber warst du nicht gerade erst da? Also in der Richtung zumindest?
3: Ja, aber trotzdem noch ungefähr 4 Stunden entfernt.
4: Okay. Ja, sehr gut. Lass uns doch ein bisschen über Urlaub sprechen. Ich mach's mal bei mir kurz. Also außer, dass ich morgen nach Hannover fahre, habe ich jetzt die Woche Urlaub gehabt. Was ich in meinem Urlaub gemacht habe, da habe ich ein Special aufgenommen und das hört ihr demnächst bei den Podfluencern. War ganz spontan und habe ich gedacht, komm, wir haben lange nichts mehr bei den Podfluencern gemacht, dann mache ich jetzt mal wieder was.
3: Ja? Das stimmt.
4: Und wir haben einen kleinen Urlaubsbericht bei den Podfluencern gemacht und schauen wir mal. Also könnt ihr gerne reinhören, bin ich sehr gespannt.
3: Hören was wir mal. Sagt.
4: Genau, hören wir mal. Bei euch war spannender. Ich muss eins habe ich noch, ich bin ja im Urlaub und ich habe, während ich im Urlaub war, was gewonnen bei uns auf der Arbeit. Ja. Und zwar ein Ausflug nach Düsseldorf, beziehungsweise auf dem französischen, Frankreichfest. Das Frankreichfest in Düsseldorf. Da habe ich zwei VIP-Karten gewonnen. Und genau. Weil ich aber tatsächlich verhindert war, habe ich mir gedacht, Mensch, wer wohnt denn in Nähe Düsseldorf? Und dann fiel mir tatsächlich erstmal lange niemand ein. Dann habe ich gedacht, ach Mal, ist doch auch gar nicht so weit weg. Dann frag doch mal Carla, ob die nicht Lust hat, mit Daniel dorthin zu gehen. Ja, und spontan, wie ihr seid, habt ihr gesagt, na klar, machen wir.
5: Es war, also als du mir, wann war das? Donnerstag, glaube ich, ne? Kam ja. morgens eine Audio von Janzi, ja, hallo, ich habe was gewonnen. Ich dachte mir so, oh wow, ich habe noch nie irgendwas gewonnen.
3: Schön
5: aber
3: für dich.
5: Ja, richtig, so ungefähr. Ich habe Karten gewonnen, es ist ja Frankreichfest in Düsseldorf. Ich habe aber eigentlich gar keine Zeit. Habt ihr nicht Lust, dahin zu gehen? Und ich so, ja, also ich guck mal, ob wir das spontan schaffen, aber ja, natürlich. Und dann haben wir entschieden, man muss ja auch mal was machen, das einfach schön ist und einfach mal einen Abend irgendwo anders verbringen und nicht am Stall oder auf dem Sofa. Und sind dann nämlich gestern dahin gefahren und hatten wirklich eine sehr, sehr gute Zeit. Also vielen Dank nochmal, das war ein wunderschöner Abend als VIPs. Wir haben sogar ein Namensschild bekommen, so VIP waren wir nämlich. Genau, es war in Düsseldorf an der Rheinuferpromenade und es waren, glaube ich, 130 Aussteller oder sowas mit ihren Ständen und es gab Essen aus ganz Frankreich und Wein aus ganz Frankreich. Und
4: erzähl nicht weiter, ich werde tatsächlich, bin gerade schon neidisch.
5: Du wolltest eine ausführliche Information, ja, einen Bericht haben.
4: Ich könnte heute noch hin, ne, hast du gesagt.
5: Ja, kannst du, ich habe nämlich lustigerweise gestern noch ein Dauerticket geschickt bekommen, ein einziges.
4: Geil.
5: Ja, aber für das ganze Wochenende. Also, komm vorbei, ist gar kein Problem.
3: Ja. Liegt doch auch mega. Auf dem Weg nach Hannover, Janzi.
5: Alles liegt irgendwie auf dem Weg.
4: Das ist genau, Hannover, der Nabel der Welt. ja, lustig. Also vor allen Dingen, wenn ich jetzt weiß, da scheint die Sonne und hier regnet es, ist natürlich ein Ausflug nach Düsseldorf ganz spannend. Ne?
3: Hast ja gleich noch Zeit.
4: Ja, eigentlich hätte ich gleich noch Zeit, das stimmt.
5: Richtig. Sag ja. Bescheid, dann komme ich auch noch mal vorbei.
4: Sehr gut, ja.
5: Genau.
4: Ja, aber was lief da jetzt genau? Also es waren ganz viele Aussteller da, das heißt, es gab genau. Essen, Trinken, Wein.
5: Es ging um die deutsch-französische Freundschaft. Das war so, genau, das war so im Endeffekt der Aufhänger davon. Der französische Generalkonsul in Düsseldorf wurde verabschiedet, weil er jetzt irgendwo anders hin muss scheinbar. Genau, es war, wir waren ja jetzt VIP, durften ja in den Innenhof des Rathauses. Genau, da waren dann noch ein bisschen Musik war da. Es gab wirklich sehr gutes Essen. Wir hatten gestern Flammkuchen. Dani hat sich durch den Wein durchprobiert. Ich habe Limo getrunken, das war auch sehr gut. Genau, das war ein sehr, sehr schöner, sehr harmonischer und sehr ruhiger Abend. Also es war auch einfach so eine richtig angenehme Atmosphäre. Man hat einfach gemerkt, dass alle Menschen gute Laune haben. Ich meine, Düsseldorf, Freitagabend am Rheinufer ist eh immer, gerade wenn die Sonne scheint, 25 Grad. Im Sommer ist eh immer eine gute Zeit, aber das hat man wirklich gemerkt, dass alle irgendwie da waren, entspannt waren, die Zeit genossen haben. Es war schon, cool. Es war schon sehr schön. Und dann haben wir noch einen Beitrag zur Inklusion geleistet, denn das muss man ja auch zwischendurch machen.
4: Das, was heißt das?
5: Naja, das Problem war, es gab keine barrierefreie Toilette in diesem Rathaus-Innenhof. Es gab eine irgendwo auf der Veranstaltung, eine einzelne. Und dann hatte ich halt gefragt, ob es hier auch irgendwo eine geben würde, dass man nicht wieder einen Kilometer irgendwo hinlaufen muss. Und es war dem Veranstalter dann sehr unangenehm, dass es keine gibt. Dann wird der Oberbürgermeister noch rangeschafft, dann wird der Veranstaltungsleiter noch rangeschafft für eine Toilette. Und dann durften wir irgendwann in einen anderen Eingang des Rathauses rein, um da mit dem Aufzug nach unten zur barrierefreien Toilette zu fahren.
4: Ach.
5: Und dann, haben wir noch den ehemaligen Tresorraum gezeigt bekommen, weil die gerade umbauen da unten und so. Also es war dann schon noch sehr spannend. Es wurde sich auch sehr, sehr entschuldigt, weil es ihnen sehr leid tat, dass sie da irgendwie gar nicht so dran gedacht haben, dass es vielleicht auch andere mobilitätseingeschränkte junge Personen gibt, die solche Veranstaltungen besuchen wollen und dass man vielleicht für verschiedene Abschnitte verschiedene Möglichkeiten benötigt. Es wurde versprochen, dass das nächstes Jahr anders sei und wir haben direkt VIP-Tickets fürs nächste Jahr dann versprochen bekommen.
4: Nein.
5: Um uns geil. Anzugucken, ob es dann besser läuft. Also,
4: Wie geil.
3: Boah, das hat sich richtig mal, gelohnt.
4: Jetzt hat noch mal nichts gewonnen, ja? Ja, mega.
5: Ja.
4: Also, jetzt muss man mal sagen, es ist ja mitorganisiert, glaube ich, von der Targobank, wenn ich das richtig im Kopf habe. Ich weiß gar nicht, ob es eine Veranstaltung von der Targobank selber ist.
5: Auf jeden Fall irgendwie ein Partner, Veranstalter, wie auch immer, genau,
4: Und also mein Arbeitgeber, habe ich bisher noch gar nicht erwähnt, muss ich eigentlich auch gar nicht, aber will ich in diesem Fall gerne, will ich in diesem Fall auch gerne, weil es wirklich eine mega Geschichte ist, ja, also da sieht man einfach, wie wichtig das auch den Menschen dann ist, ja, und auch meinem Arbeitgeber, und das merke ich ja auch, zu sagen, Mensch, da wollen wir gerne was machen, also das finde ich schon mega.
5: Das war halt super schön, dass das dann auch nicht irgendwie man kennt ja auch andere Reaktionen, ne? Dann ist man wieder zu viel und dann fordert man zu viel und dann ist das wieder zu anstrengend, da jetzt irgendwie eine Lösung finden zu müssen. Und eigentlich war man schon darauf eingestellt zu sagen, ja gut, wir gucken dann, es ist halt in der Altstadt, ne? Da sind 1500 Restaurants und was auch immer, dann wäre man halt da irgendwie hingegangen. Aber das war wirklich schön, dass da wirklich die Bemühung da war, zu gucken, wie kriegen wir dieses Problem jetzt gelöst und wie können wir dann auch fürs nächste Jahr das direkt anders angehen, dass wir gar nicht erst diese Probleme haben. Irgendwo ein bisschen traurig, dass man merkt, dass behinderte Menschen in unserer Gesellschaft eigentlich wirklich keine Rolle spielen. Zumindest halt nicht in diesen geschlosseneren Gesellschaften irgendwie nicht wirklich eine Rolle spielen. Das merkt man halt schon dann doch recht deutlich, dass man wieder der einzige offensichtlich behinderte Mensch dort war. Aber es war sehr schön, dass da so offen auch mit umgegangen wurde. Also das kennt man so dann auch nicht unbedingt, sondern man kennt halt häufig dann auch eher dieses, ach ja, ist jetzt schon wieder hier anstrengend und was wollen die eigentlich alle? Und das war gestern nicht so. Also da war eine sehr ehrliche Bereitschaft, Probleme zu lösen und die auch nicht als Probleme, sondern als Herausforderung zu sehen. Das tat sehr gut, ja.
4: Cool. Es gab Musik auch oder wie genau, war das dann?
5: Genau, es waren französische Bands waren da und haben gespielt. Tatsächlich aber auch nur in diesem Innenhof. Mhm. Genau, die waren da. Sonst lief halt ganz normal Musik über Boxen draußen, wie du das halt irgendwie. Es war so ein bisschen wie so ein Streetfood-Festival, so kann man sich das eigentlich vorstellen. Genau, gab halt diese ganzen Pavillons direkt am Rhein, also an der Promenade, und dann hatte man halt Sitzgelegenheiten noch daneben. Und ja. Also Janzi, ich hätte dich da schon gesehen, ehrlicherweise.
4: Ich sehe mich da auch tatsächlich.
3: Ja, mit so einem Gläschen Wein.
5: Ja, genau.
4: Ja. Ja,
5: vielleicht müssen wir das nächstes Jahr dann einfach zusammen machen.
4: Ja, vielleicht muss ich auch heute wirklich dem Regen entfliehen.
5: Oder so, ja.
4: Das ist nochmal eine Möglichkeit.
5: Ja. Das ist schon eine Maßnahme. Sag Bescheid, wir haben hier auch ein Sofa. Also das...
4: ja. Das stimmt, das habt ihr auch noch. Aber dann kannst du schon nicht schlafen und dann sitzt da auch noch jemand im Nachbarraum, der dann auch noch auch nicht schlafen kann wahrscheinlich.
5: Da können wir ja zusammen nicht schlafen. Da können wir ja heute Nacht noch durch. Ich wollte gerade sagen, noch Deep Talken oder sowas.
4: Ja, die Therapiesitzung fortführen.
3: Therapiesitzung, die zweite.
5: Das klingt schon sehr nach uns, ehrlicherweise.
4: Ja, lustig. Ja, aber du hast ja für heute nur ein Ticket, also daher, das geht ja gar nicht.
5: Ich würde bestimmt noch ein zweites organisiert bekommen. Die schulden mir ja jetzt was.
4: Okay, ich bin sehr gespannt. Ach ja, Mensch. Ich frage mal, Tali, wie war es denn bei dir? Du warst ein bisschen weiter weg als nur Düsseldorf.
3: Das stimmt, ich war in einem anderen Land. Mal wieder, genau.
5: Das
3: aber...
5: Leben, Mann.
3: So ist das manchmal. Ich war am Gardasee, beziehungsweise wir waren am Gardasee, weil es jetzt ja auch wieder die Zeit der Zeiten war mit dem Fackellauf. Also alle, die sich mit dem DRK ein bisschen auskennen, dort findet ja jährlich rund um den 24. Juni der Fackellauf statt in Solferino, von Solferino nach Castiglione. Und das haben wir dann halt genutzt und uns die Woche drumherum geplant und sind an den Gardasee dann runtergefahren.
5: Schön.
3: War, also ich muss auch sagen, eigentlich hatten wir so ein bisschen Glück, dass, also ja, es war in Italien auch heiß, also ohne Frage. Es war dort eigentlich genauso heiß wie hier. Aber Urlaub zu haben und zu wissen, man kann in den Gardasee springen, ist halt schon ein anderes Gefühl.
4: Und es ist so mega bei heißem Wetter, dann in den Gardasee zu springen. Es ist wirklich mega.
3: Wobei der Gardasee piwarm war. Ja. Er war wirklich pisswarm. Also man hat gemerkt, dass es auch dort lange nicht geregnet hat, dass die Sonne halt dauerhaft da drauf geschienen hat. Natürlich war es erfrischend, ohne Frage. Und man hat schon gesagt, boah, geil, endlich mal wieder so ein bisschen irgendwo drinne floaten. An dem vorletzten Tag, wo wir da waren, da hat es dann auch in der Nacht massig geregnet und gewittert. Und dann sind wir am nächsten Tag rein, da hat man schon gemerkt, okay, jetzt ist der See auch so ein bisschen abgekühlt, weil die Grundtemperatur drumherum auch ein bisschen kälter war. Aber an sich war es schon geil, trotzdem schwimmen zu gehen da drin.
4: War lustig, ich weiß gar nicht, wann waren wir denn? Vor 2 Jahren? Vor 3 Jahren?
3: Vor drei Jahren.
4: Ja. Da bin ich ja auch einmal mitgekommen zu eurem Place und dann hat es auch gewittert im Hintergrund. Also wir waren schwimmen und irgendwo ganz weit hinten waren die Wetterleuchten. War schon mega, dann auch schwimmen zu gehen. Hast schon ein leichtes, mulmiges Gefühl gehabt tatsächlich. Aber ja, war krass. Und wie war es denn diesmal? Bist du mitgelaufen oder?
3: Ja. Also wir haben uns dazu entschieden, dass wir aber nicht oben auf den Platz gehen, weil es waren an dem Tag halt auch einfach 40 Grad. Und wenn man dann überlegt, dass da so bis zu 5000 Peoples oben auf dem Platz schon drauf passen und da haben wir gesagt, nee, das geben wir uns nicht. Vor allem geht der Fackellauf ja erst um 19.30 Uhr los und du kannst, ich glaube, ab 14, 14.30 Uhr oben auf dem Platz. Und irgendwann wird da ja geschlossen. Du kommst irgendwann da ja auch nicht mehr drauf. Ja. Und bevor wir dort oben eingehen, uns einen Hitzschlag holen, sonstig holen, whatever, weißt du ja nicht, haben wir gesagt, wir stellen uns unten, es gibt ja auch ein Denkmal von Henri da unten, dann haben wir uns da hingestellt und sind dort dann, haben uns eingefädelt quasi. Ich muss schon sagen, es war ein bisschen hardcore, mit so einer Fackel neben dem Gesicht bei dem Wetter da dann lang zu laufen. Wobei ich auch sagen muss, also es gab zwei Fackelarten. Also einmal diese rote, die wir auch beim letzten Mal hatten, die so ewig lang war. Und wir hatten diesmal eine andere, die so ein bisschen kürzer war. Die hat halt den ganzen Weg nicht durchgehalten. Also wir haben unsere ja schon erst später angesteckt. Wir sind ja nicht oben losgelaufen. Und trotzdem war sie, bevor wir angekommen sind, schon abgebrannt. Meilenweit vorher. Und man war da so, ist irgendwie nicht so schön. Bei der Wärme an sich schon schön. aber immerhin waren sie noch an, als es so dunkel wurde. Und ach, das war schon irgendwie ein schönes Gefühl. Natürlich fehlte so ein bisschen die Stimmung von oben vom Platz. Das ist einfach so. Aber der Gesundheit zuliebe war ich echt so, dass ich gesagt habe, nee, ich bin schon froh, dass wir unten zugestiegen sind, also reingelaufen sind. Und ich bin auch sehr stolz auf mich, dass ich den Weg durchgehalten habe. Leider muckt mein anderes Knie jetzt. Und ich war so, hoffentlich halte ich das durch. Aber ich habe es durchgehalten und vom Gefühl her war es wirklich toll. Ja.
5: Klingt auch nach einem sehr besonderen Abend tatsächlich.
3: Das ist es, vor allem du hast so viele unterschiedliche Nationalitäten. Jans, ich habe Henry getroffen.
4: Nein!
3: Ja.
4: Nein!
3: Ja.
4: Wie krass.
3: Er lief okay. an mir vorbei. Ich so, das ist Henry, Henry. Und er so, Tali.
4: Ja, mega. Ey, die ja. Welt ist ein Dorf.
3: Also, wollte ich dir noch erzählt haben, habe ich vergessen. Ja, ich habe Henry getroffen.
4: Ja, kriege ich sofort Pipi in die Augen.
3: Ja.
4: Finde ich mega.
3: Also, die waren da. wir haben welche vom palästinensischen Roten Kreuz vor uns irgendwo laufen sehen. Aus Monaco waren welche da. Die haben wir gesehen. Svea hat sich, glaube ich, mit welchen aus der Slowakei unterhalten. Gut, und Italiener hast du halt noch und nöcher da, ne? Also das ist klar. Aber es waren so viele, wo man sich so dachte, krass, also, oh ja, Anzi.
4: Na, alles gut, alles gut.
3: Ja, also es war wirklich schön. Und wie gesagt, es war einfach cool, Henry getroffen zu haben. Das war ja, so, mega. Alle gucken mich so an, wer, hä? Ich war so, das ist Henry!
4: Ja, Henry ist einfach auch, war ja auch schon das ein oder andere Mal zu Gast ja. bei uns. Auch eine coole Docke, eine coole Type. Und ja, ja schön, dass ihr euch getroffen habt. Finde ich mega.
3: Ja.
4: Aber es waren auch viele, viele da. Also ich habe viele Bilder gesehen, ich habe viel mitbekommen von außen, war ein bisschen traurig, dass ich nicht hingefahren bin. Aber da muss man halt eben auch manchmal, gesunder Menschenverstand, hast du gerade schon gesagt, es hilft auch nichts, wenn man dann einfach hetzt und da ja. auf der letzten Minute ankommt. Das ist ja auch kein Urlaub.
3: Nee, deswegen, das muss nicht sein. Und aus Deutschland haben wir welche aus Bayern da gehabt. Ich kann dir jetzt nicht sagen, wo, die killen mich sonst, wenn ich irgendwelche falsche Richtungen da irgendwie andeute. Aber die waren da und die guckten uns halt an, wo kommt ihr denn so her? Und wir so, aus Niedersachsen. Und die so, boah, krass, so weit. Und wir waren so, ja.
4: Ja, Herr Gott, war doch welche aus Schleswig-Holstein da.
3: So.
4: So, also daher. Ja, nee, ist immer, also wirklich, Carla, ist immer ein Erlebnis, also dieser Fackellauf, da weißt du, dass du wirklich ein ganz kleiner Teil einer ganz großen Organisation bist. Also das ist wirklich mega.
5: Aber das macht es halt auch besonders. Also ja, grundsätzlich auch organisationsübergreifende Arbeit ist ja immer eine ganz besondere Sache. Oder einfach, also wir sind hier bei den Johannitern, alleine da, wenn man mit anderen Regionalverbänden mal zusammenarbeitet, das ist schon irgendwie, wenn man so merkt, man ist wie so eine große Familie irgendwo, ne? Das ist schon so diese Gemeinsamkeit, die dann immer da ist, irgendwie so dieses offene, erstmal nicht wertende, so dieses bedingungslose, wir gehören halt irgendwie zusammen. Ich finde, das ist schon irgendwie so eine sehr kraftvolle Geschichte immer.
4: Ja.
3: Ja.
4: Das stimmt.
5: Ja.
4: Sehr gut. Was habt ihr noch Schönes gemacht in Bella Italia?
3: Wir sind natürlich einen Tag wieder Boot gefahren. Was muss, das muss. Wir waren so viele Leute, dass wir sogar zwei Boote mieten mussten, weil die Einbecker bei uns auch mitgefahren sind. Und ja, natürlich haben wir ganz viel Eis gegessen. wir waren in Sirmione viel unterwegs. Ich glaube, ja, fünf von uns waren noch in Lazise. Die sind da noch hochgefahren. Ja, und sonst waren wir eigentlich so, ja, wir gucken mal, was die Tage so bringen. Also so spontan sonst mal nach Sirmione nochmal reingefahren. Wir sind natürlich auch nochmal in einem Mikros gewesen, so einem italienischen Markt. Haben da nochmal ein bisschen Öl und so gekauft. Und sonst, ja, haben wir irgendwie geschaut, dass wir der Wärme zwischendurch mal entfliehen konnten, dass wir uns dann einfach in den See geschmissen haben. Juni-Zeitgenossen haben. Die Rückfahrt war ein bisschen wild, aber...
5: Das ist ja das Schöne am Urlaub, man muss dann ja auch nichts machen, sondern man kann ja einfach das tun, das sich gerade richtig anfühlt. Und das...
3: Das stimmt. Ein bisschen, also an unserem ersten richtigen Tag habe ich ein bisschen eine Kollegin von mir tatsächlich verflucht. Es war scheinbar Stromausfall hier in der Region und die Telefonanlage auf der Arbeit hat nicht funktioniert. Und die Kollegin hat erst in die WhatsApp-Gruppe geschrieben, hey, ich bin krank, kann das bitte jemand weiterleiten, ich erreiche keinen. Ich habe auch schon eine E-Mail geschrieben, aber irgendwie, Dann hat sie mir eine Nachricht geschrieben und mich zweimal auch noch angerufen, irgendwie um 20 vor 8. Und ich war so, ey, ich habe Urlaub. Das habe ich ihr dann auch geschrieben, dass ich diese Nachricht halt nicht weiterleiten werde, so assi das ist, aber ich habe halt Urlaub. Und da war ich dann so, hey, also irgendwo, ja, es ist aber halt auch eine private Handynummer. Natürlich ist die in der WhatsApp-Gruppe drin, aber wir haben ein Diensthandy und diese Diensthandynummer ist auch in dieser Gruppe drin. Dann ruft man übers Diensthandy an und ruft nicht irgendwelche Leitungen an. Das hat mich ein bisschen genervt tatsächlich. Da war ich ein bisschen pisst.
5: Aber es ist gut, dass du die Grenze gezogen hast und dass du halt gesagt hast, ey, nee, das ist hier gerade nicht meine Aufgabe und ich habe hier gerade Urlaub und nämlich nicht ins People-Pleasing verfallen bist. So.
3: Ja. Also da war ich echt so, dass ich so dachte, hey, und du weißt ganz genau, dass ich Urlaub habe. Also, und sie hat mich sogar zweimal angerufen, das ging halt, also das hat mich richtig genervt. Und natürlich sind halt unsere Hausbewohner mit wach geworden, weil das Handy geklingelt hat.
4: Das ist immer wieder ein großer Vorteil, sage ich immer nur für mich, ja, Handy immer lautlos, ja.
3: Ist es, aber, und ich hatte sogar den Nachtmodus an, aber dieses Haus besteht gefühlt eigentlich nur aus Pappmaché. Ja. Auch wenn ich den Schlafmodus drin habe, über WhatsApp klingelt scheinbar, also es hat vibriert, das ganze Haus hat vibriert. Also du hast, selbst wenn jemand am Haus vorbeigelaufen ist, hat das Haus gewackelt, so.
4: Ja. Ja, don't call when you have Urlaub. Also
3: ja, genau.
4: Das ist wichtig. Mein Chef hatte mich auch angerufen und ich rufe zurück und denke, was ist hier los? Und er sagt, es tut mir wirklich so, so leid. Ja, eigentlich, ich rufe im Urlaub an, es ist auch eigentlich nichts Weltbewegendes. Aber du hast gewonnen.
3: Ja.
4: Dafür darfst du mich immer anrufen.
5: Das sind ja Anrufe, die hat man dann ja gerne.
4: Genau. Ansonsten
3: lustig wäre, wenn er anruft und